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3: Leichter Regen zieht gerade durch. 11 Grad in Marmsdorf, 12 in Volksdorf. Heute geht's erst noch mit ein paar Schauern und dichten Wolken weiter. Später lockert es langsam auf und zum Abend hin wird der Himmel freundlicher. In der Nacht sinken die Werte auf ungefähr 10 Grad. Morgen wird's meist klar und trocken. Dazu sind bis zu 18 Grad drin.
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4: Ich bin Diana Kramer. Nach der Landtagswahl in Mecklenburg-Vorpommern liegt das vorläufige offizielle Ergebnis vor. Die AfD hat die Wahl mit 38,2% der Stimmen gewonnen. Auf Platz 2 folgt die SPD mit 35,5%. Daneben ziehen auch die Linke und die Grünen in den Schweriner Landtag ein. CDU und BSW scheitern knapp. Vor allem für die Kanzlerpartei ist das ein Debakel.
5: Jubelstimmung bei der AfD, die nach ihrem jüngsten Coup in Sachsen-Anhalt nun auch in Mecklenburg-Vorpommern zur stärksten Kraft aufgestiegen ist. Allerdings reicht es in Schwerin nicht zum Regieren, weil keine andere Partei mit den Rechten koalieren will. Ministerpräsidenten Schwesig wird nun über die Bildung einer rot-rot-grünen Koalition verhandeln. Bitter endete der Wahlabend für die einstige Volkspartei CDU. Erstmals überhaupt scheiterte sie bei einer Landtagswahl an der 5%-Hürde. Aus Schwerin, André Ballin.
4: Bitterer Wahlabend auch für die CDU in Berlin. In der Hauptstadt wird die Linke bei der Abgeordnetenhauswahl deutlich stärkste Kraft vor der CDU, wie aus letzten Hochrechnungen hervorgeht. Die Linke könnte mit Spitzenkandidatin Elif Erab damit erstmals die regierende Bürgermeisterin stellen und der CDU den Posten abnehmen. Der angeschlagene Kanzler und CDU-Chef Friedrich Merz machte deutlich, dass er beide Ämter behalten und den Reformkurs seiner Regierung fortsetzen will. Der ukrainische Präsident Zelensky hat für seinen Besuch in New York nächste Woche auch ein Treffen mit US-Präsident Donald Trump angekündigt. Er habe mit Trump telefoniert und eine Reihe von Themen besprochen, teilte Zelensky bei Telegram mit. Im Fokus sollen neue Verhandlungen zur Beendigung des Ukraine-Kriegs stehen. Das Treffen ist bei der Generalversammlung der Vereinten Nationen in New York geplant. Zum Fußball. In der Bundesliga haben sich die Aufsteiger Schalke und Elversberg 0:0 unentschieden getrennt. Elversbergs Felix Keidel nach dem Spiel bei DAZN.
6: Auf Schalke kann man Punkte auf jeden Fall gut mitnehmen. Sind jetzt nicht komplett schlecht gelaunt. War eine gute Leistung von uns. Natürlich will man dann immer noch mehr haben. Aber ja, ist okay heute mit dem Unentschieden nach Hause zu fahren.
4: Außerdem gewann Leverkusen 2:0 gegen Leipzig und zum Abschluss des vierten Spieltags hat Aufsteiger Paderborn mit 3:1 Hoffenheim besiegt.
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7: Hey, Verkehrs-KI, was ist los auf den Straßen?
8: Auf der A261 Richtung Buchholzer Dreieck steht zwischen Tötensen und Dreieck Buchholz ein defektes Fahrzeug. Oh.

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3: Teilweise bewölkt mit ein paar klaren Abschnitten. Es sind 13 Grad in Lurup und 13 im Schanzenviertel. Heute geht's erstmal mit vielen Wolken und einem kurzen Schauertermin weiter. Danach wird es im Tagesverlauf wieder trockener und später auch freundlicher. In der Nacht sinken die Werte auf ungefähr 11 Grad. Morgen zeigt sich öfter die Sonne, dazu bleibt es freundlich und es werden bis zu 17 Grad.
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4: Ich bin Diana Kramer. Es war ein Sonntag der Entscheidung in Berlin und Mecklenburg-Vorpommern. In beiden Bundesländern wurden neue Landesparlamente gewählt. In Mecklenburg-Vorpommern wurde laut vorläufigem Ergebnis die AfD stärkste Kraft vor der SPD von Ministerpräsidentin Manuela Schwesig. Historisch ist der Absturz der CDU. Sie fliegt aus dem Schweriner Landtag. Der Bundesvorsitzende und Kanzler äußerte sich direkt am Wahlabend.
5: Heute haben wir zwei Wahlen erlebt mit sehr unterschiedlichen Ergebnissen. Das Ergebnis in Mecklenburg-Vorpommern können wir nicht schönreden. Es ist ein Desaster. Die CDU hat gekämpft, aber es ist am Ende die CDU zerrieben worden in der Zuspitzung zwischen SPD und AfD.
4: Bundeskanzler Merz. In Berlin hat die Linke um Spitzenkandidatin Elif Ehralp mit ihrem bisher besten Ergebnis die Abgeordnetenhauswahl gewonnen. Die Linke distanzierte die CDU, die bisher den regierenden Bürgermeister stellt, deutlich. Die AfD landete in Berlin auf Platz 3 vor den Grünen und der SPD, die ebenfalls ihr bisher schlechtestes Ergebnis bei einer Abgeordnetenhauswahl einfuhr. Auch in Russland wurde an diesem Wochenende gewählt. Bei der dreitägigen Parlamentswahl ist erwartungsgemäß die Kreml-Partei Geeintes Russland zur Siegerin erklärt worden. Nach den ersten Ergebnissen kommt sie auf gut 57% der Stimmen.
6: Die Kreml- und Kriegspartei Geeintes Russland sieht sich massiv gestärkt nach der Parlamentswahl. Sie kann wohl künftig mit einer Zweidrittelmehrheit regieren, hier in der Staatsduma in Moskau. Für Kreml-Chef Putin ist das eine wichtige Grundlage zur Fortsetzung seines Krieges gegen die Ukraine. Er will einen Sieg um jeden Preis. Dagegen sprechen Kreml-Gegner von einer Wahlfarce. Sie verweisen darauf, dass die Russinnen und Russen gar keine echte Wahl gehabt hätten, weil etwa die Anti-Kriegspartei Jablokow vom Stimmzettel wieder gestrichen wurde. Aus Moskau, Ulf Mauder.
4: Und zum Fußball. In den Sonntagsspielen der Bundesliga haben sich die Aufsteiger Schalke und Elversberg 0:0 unentschieden getrennt. Außerdem gewann Leverkusen 2:0 gegen Leipzig. Zum Abschluss des vierten Spieltags hat Aufsteiger Paderborn mit 3:1 Hoffenheim besiegt.
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7: Hey, Verkehrs-KI. Was ist los auf den Straßen?
8: Keine Meldungen. Gute Fahrt, Leute.

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4: Leichter Regen zieht gerade durch. In Rahlstedt sind es 13 Grad, in Blankenese 13 Grad. Heute bleibt es erstmal wechselhaft mit ein paar Schauern. Später setzt sich mehr und mehr trockene Luft durch. Dazu wird der Himmel nach und nach freundlicher. In der Nacht geht's runter auf ungefähr 10 Grad. Morgen wird's dann ruhiger. Viel Sonne ist zwar nicht überall dabei, aber bis zu 17 Grad sind drin.
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5: Ich bin Diana Kramer. Debakel für die CDU bei den Landtagswahlen. In Mecklenburg-Vorpommern fliegt sie aus dem Parlament, in Berlin verliert sie klar gegen die Linke. Der Druck auf den angeschlagenen Kanzler und CDU-Chef Friedrich Merz dürfte damit weiter steigen.
6: Nur 13 Minuten nachdem erste Zahlen veröffentlicht wurden, tritt der CDU-Chef vor die Presse. Das Wahlergebnis in Mecklenburg-Vorpommern hat er als Desaster bezeichnet. Noch nie seit Bestehen der Bundesrepublik ist die CDU aus einem Parlament geflogen. Trotzdem, Merz hält an seinem Reformkurs fest. Er wolle Deutschland voranbringen und werde als CDU-Chef und Bundeskanzler Verantwortung übernehmen. Heute berät die Parteispitze über die Wahlergebnisse. Dann wird sich zeigen, wie stabil der Rückhalt für Merz noch ist. Aus Berlin, David Riemer.
5: Nach dem vorläufigen Ergebnis hatte Mecklenburg-Vorpommern die AfD mit gut 38% der Stimmen gewonnen. Die SPD kommt auf 35,5%. Auch Linke und Grüne ziehen in den Landtag ein. Neben der CDU ist auch das BSW an der 5%-Hürde gescheitert. In Berlin ist die Linke mit knapp 26% stärkste Kraft. Die CDU liegt mit knapp 19% deutlich dahinter. Auf dem dritten Platz landete die AfD vor den Grünen und der SPD. Das BSW verpasste auch in Berlin den Einzug, genauso wie die FDP. Rund 7 Jahre nach dem Aus für die geplante Pkw-Maut, die den Steuerzahler viel Geld gekostet hat, steht ab heute der damalige Bundesverkehrsminister Andreas Scheuer vor dem Landgericht Berlin. Die Staatsanwaltschaft wirft Scheuer vor, vor dem Mautuntersuchungsausschuss des Bundestags gelogen zu haben.
7: Die Pkw-Maut kam nicht zustande, weil ein Gericht sie vorher kippte. Doch da hatte Scheuer die Verträge mit den Betreibern schon unterschrieben. Die Regierung musste die Verträge deshalb wieder kündigen und Schadenersatz zahlen von fast 250 Millionen Euro. Die Konzerne gaben damals an, sie hätten angeboten, mit den Verträgen noch zu warten bis nach dem Urteil. Vor dem Untersuchungsausschuss wollte sich Scheuer an ein solches Angebot aber nicht erinnern. Diese Aussage könnte ihm jetzt zum Verhängnis werden. Thomas Bleskin, Nachrichtenredaktion.
5: Zum Fußball. Zum Abschluss des 4. Bundesligaspieltags hat Aufsteiger Paderborn mit 3:1 Hoffenheim besiegt. Zuvor hatten sich die Aufsteiger Schalke und Elversberg 0:0 unentschieden getrennt und Leverkusen gewann 2:0 gegen Leipzig.
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8: Hey, Verkehrs-KI. Was ist los auf den Straßen?
9: Keine Meldungen. Gute Fahrt, Leute!

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1: Klarer Himmel jetzt gerade. 13 Grad in der Hafencity, 12 in Heimfeld. Heute früh erst noch freundlich, dann kommen im Tagesverlauf ein paar leichte Schauer dazu. Später wird's eher dicht bewölkt und zum Abend hin lockert es wieder auf. In der Nacht geht's auf ungefähr 10 Grad runter. Morgen startet der Tag freundlich mit viel Sonne und bis zu 17 Grad.
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2: Ich bin Diana Kramer. Zwei Wochen nach Sachsen-Anhalt hat die AfD auch die Landtagswahl in Mecklenburg-Vorpommern gewonnen. Sie kommt auf gut 38% der Stimmen. Auf Platz 2 folgt die SPD mit 35,5%. Daneben ziehen die Linke und die Grünen in den Schweriner Landtag ein. CDU und BSW scheitern knapp. Vor allem für die Kanzlerpartei ist das ein Debakel.
3: Jubelstimmung bei der AfD, die nach ihrem jüngsten Coup in Sachsen-Anhalt nun auch in Mecklenburg-Vorpommern zur stärksten Kraft aufgestiegen ist. Allerdings reicht es in Schwerin nicht zum Regieren, weil keine andere Partei mit den Rechten koalieren will. Ministerpräsidentin Schwesig wird nun über die Bildung einer rot-rot-grünen Koalition verhandeln. Bitter endete der Wahlabend für die einstige Volkspartei CDU. Erstmals überhaupt scheiterte sie bei einer Landtagswahl an der 5%-Hürde. Aus Schwerin, André Ballin.
2: Bitterer Wahlabend auch für die CDU in Berlin. In der Hauptstadt wird die Linke mit knapp 26% deutlich stärkste Kraft vor der CDU, die auf knapp 19% kommt. Die Linke könnte mit Spitzenkandidatin Elif Ereib erstmals die regierende Bürgermeisterin stellen und der CDU den Posten abnehmen. Dahinter folgen die AfD, Grüne und SPD. Das BSW schaffte es auch in Berlin nicht über die 5%-Hürde. Möglich ist damit in der Hauptstadt eine Dreierkoalition aus Linken, Grünen und SPD. Mit einem bundesweiten Aktionstag stemmt sich die Gewerkschaft IG Metall heute gegen weitere Einschnitte für Beschäftigte der Automobilbranche. Bei rund 280 Aktionen sollen mehr als 100.000 Menschen mobilisiert werden. Laut der Gewerkschaft sind Betriebsversammlungen in Unternehmen, aktive Mittagspausen und öffentliche Kundgebungen geplant. Zum Fußball. In der Bundesliga haben sich die Aufsteiger Schalke und Elversberg 0:0 unentschieden getrennt. Elversbergs Felix Keidel bei DAZN.
4: Auf Schalke kann man Punkte auf jeden Fall gut mitnehmen. Sind jetzt nicht komplett schlecht gelaunt. War eine gute Leistung von uns. Natürlich will man dann immer noch mehr haben. Aber ja, ist okay heute mit einem Unentschieden nach Hause zu kommen.
2: Außerdem gewann Leverkusen 2:0 gegen Leipzig und Aufsteiger Paderborn besiegte Hoffenheim mit 3:1.
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5: Ich bin heute früh schon nass geworden. Das kann auch vor allem im Laufe des Vormittags immer mal wieder passieren, dass ihr nass werdet. Bei aktuell 13 Grad im Winterhude, 13 in Bramfeld. Es bleibt erstmal bewölkt mit einem frischen, herbstlichen Wind. Bei höchstens 18 Grad. Der Nachmittag wird schon wieder sonniger, denn morgen scheint sie wieder die Sonne bei 17 Grad und immer mal frischen Böen.
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6: Mit Niklas Uther. Guten Morgen. Die CDU geht als klare Verliererin aus den Landtagswahlen. In Mecklenburg-Vorpommern scheitert sie sogar an der 5%-Hürde und fliegt damit das erste Mal in der Geschichte der Bundesrepublik aus dem Parlament. Auch in Berlin gab es gegen die Linke eine klare Klatsche. Der Druck auf den Kanzler steigt damit. Er hat aber noch am Abend Stellung bezogen, die Wahlen in MV als Desaster bezeichnet und klargestellt, dass er weitermachen und Verantwortung übernehmen will. Heute startet die bundesweite Woche der Wiederbelebung. In Deutschland liegt die Wiederbelebungsquote durch Laien nur bei 40%, in den Niederlanden zum Beispiel bei 80. Deswegen bietet zum Beispiel das UKE diese Woche im Foyer Infos und kleine Trainings an, um im Ernstfall richtig handeln zu können. Und in Russland ist die Partei von Präsident Putin, Geeintes Russland, wie erwartet zur Siegerin aus der Parlamentswahl erklärt worden. 57% der Stimmen und wohl eine Zweidrittelmehrheit kommen damit zustande. Kritiker verweisen allerdings darauf, dass es eigentlich gar keine andere Wahl gab, weil die Antikriegspartei Jabloko gar nicht erst zur Wahl zugelassen wurde.
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5: Achtung, A1 Richtung Bremen zwischen Harburg und Maschner Kreuz, da ist ein Liegenbleiber. Und auf der A25 Richtung Hamburg zwischen Nettelnburg und Allermöhe steht ihr jetzt schon auf 3 Kilometern. Oh.
4: Was
5: habt ihr gerade in der Hand? Kaffee, Zahnbürste oder noch die Bettdecke? Moin an eurem Montag. Raus aus den Federn mit den Buckles. Die liefern das Gefühl von Vinyl. Video killed the radio star. Die Fugees dann R&B. Alles, was man für einen entspannten Montag braucht. Und das hier ist Rock Power. Die allererste, die Debütsingle für Bon Jovi. Runaway jetzt.

Dieser R&B-Sound von den Fugees hier, Killing Me Softly, 80er, 90er, Uli-Antenne Hamburg. Moin an eurem Montag, ganz entspannt aufwachen. Stressig kann es nachher noch genug werden, vor allen Dingen, wenn ihr als Lehrer unterwegs seid, ne, und nachher wieder unterrichten müsst. Haben wir gleich die nächste Ballade von einem Kollegen von euch, Glenn Medeiros. Ja, der unterrichtet mittlerweile an einer Schule in Hawaii, ist da auch Schulleiter, hat 2015 seinen Doktortitel in Bildungswissenschaften gemacht und ist jetzt singender Lehrer und Schulleiter in St. Louis School in Honolulu. Den hätte ich, glaube ich, auch gern mal im Unterricht. Nothing's gonna change my love for you. Wunderschöne Ballade gibt es jetzt. Vielleicht singen die Schüler den ja auch, ne? Schönen Montag.

0: Rock aus Deutschland hier mit Liquido. Narkotik 80er, 90er, Uli Antenne Hamburg. Moin, das ist euer Montag und ich habe wieder ein 80er Mixtape. Wir reisen in die 80er mit drei ganz besonderen drauf. Shakin' Stevens zum Beispiel, You Drive Me Crazy. Pat Benatar haben wir gleich, We Belong, so ein bisschen Balladenrock. Und im März will er nach seiner kleinen Herz-OP schon wieder auf der Bühne stehen nächstes Jahr. In Florida, der Sir Rod Stewart. Baby Jane ist gleich mit dabei. Das alles im 80er Mixtape, gleich nach 6:30 hier auf der Uli-Antenne Hamburg.
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17: Guten Morgen. Heftige CDU-Klatsche bei den Landtagswahlen. Wiederbelebungstraining diese Woche in Hamburg. Sonne, Wolken und Regen bei bis zu 18 Grad. Es ist ein absolutes Debakel und eine historische Klatsche für die CDU bei den Landtagswahlen. In Mecklenburg-Vorpommern fliegt sie aus dem Parlament. In Berlin verliert sie klar gegen die Linke. Damit steigt auch der Druck auf den Kanzler und CDU-Chef Friedrich Merz. David Riemer.
18: Das Wahlergebnis in Mecklenburg-Vorpommern hat er als Desaster bezeichnet. Noch nie seit Bestehen der Bundesrepublik ist die CDU aus einem Parlament geflogen. Trotzdem, Merz hält an seinem Reformkurs fest. Er wolle Deutschland voranbringen und werde als CDU-Chef und Bundeskanzler Verantwortung übernehmen. Heute berät die Parteispitze über die Wahlergebnisse. Dann wird sich zeigen, wie stabil der Rückhalt für Merz noch ist. Ein Rücktritt gilt derzeit als unwahrscheinlich. Das wahrscheinlichste Szenario, Merz bleibt Kanzler, zunächst allerdings auf Bewährung.
17: Das UKE beteiligt sich an der bundesweiten Woche der Wiederbelebung und bietet seit heute im Foyer Informationen und kleine Trainings an. Dr. Malte Isleib, Reanimationsbeauftragter am UKE, betont, dass es vor allem um Schnelligkeit geht.
19: Der Rettungsdienst, der in Hamburg extrem schnell ist, aber auch nicht schneller als 5 Minuten, der kann oft dann nicht mehr optimal helfen, wenn vorher nichts passiert ist. Also deswegen, wir Menschen, die einen Unfall oder eine bewusstlose Person finden, wir sind gefragt, das Leben zu retten.
17: In Russland ist die Kreml-Partei Geeintes Russland wie erwartet zur Siegerin der Parlamentswahl erklärt worden. Nach den ersten Ergebnissen kommt sie auf gut 57% der Stimmen und kann wohl mit 2/3 Mehrheit regieren. Aus Moskau, Ulf Mauder.
20: Für Kreml-Chef Putin ist das eine wichtige Grundlage zur Fortsetzung seines Krieges gegen die Ukraine. Er will einen Sieg um jeden Preis. Dagegen sprechen Kreml-Gegner von einer Wahlfarce. Sie verweisen darauf, dass die Russinnen und Russen gar keine echte Wahl gehabt hätten, weil etwa die Antikriegspartei Jabloko vom Stimmzettel wieder gestrichen wurde.
17: Der neue Bundestrainer Jürgen Klopp empfängt heute den ersten Teil seines XXL-Kaders. Bis zum Mittag sollen alle Spieler in Herzogenaurach bei Nürnberg eintreffen. Dort bereitet sich das DFB-Team auf das erste Klopp-Länderspiel am Donnerstag gegen die Niederlande vor. Thomas Bremser.
21: Es gibt einiges zu tun für den Neuen. Klopp muss nicht nur jede Menge Spieler kennenlernen, sondern ihnen auch seine Spielweise und Taktik erklären. Nach nur wenigen Trainingseinheiten geht es Mittwoch dann schon weiter nach Amsterdam, zum Auftakt in der Nations League. Klopp hat ja für seine ersten 4 Spiele fast 2 komplett unterschiedliche Kader nominiert. Heute trifft er unter anderem auf seinen neuen Stammtorhüter Marc-André Ter Stegen, Kapitän Joshua Kimmich und gleich 6 Neulinge.

0: Unser Sir Rod Stewart hier an eurem Montag. Baby Jane, der letzte unseres 80er Mixtapes. Um halb machen wir jede Stunde die drei ganz besonderen aus den 80ern.
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0: 2 Sekunden Song hören, sagen welcher es ist, 50 Euro kassieren. Ich liebe diese einfachen Regeln und dann bringt einfach nur Mitraten auch noch so viel Spaß. Wer mitspielen möchte, oldieantenne.hamburg, jetzt registrieren, dann seid ihr beim nächsten Mal vielleicht schon dran, so wie Melanie jetzt. Moin!
2: Moin!
0: Wann hast du das letzte Mal geübt fürs Intro-Raten?
2: Ach, eigentlich so richtig geübt nicht, aber man hört ja immer die Musik und denkt, na, errate ich es direkt oder nicht?
0: Ja, ich glaube, den errätst du direkt. Das ist okay, dein Song. Ich. Achtung!
2: Ja, das ist Faith von George Michael, oder?
0: Du sagst Faith von George Michael?
2: Ja.
0: Jawohl! Die Akustikgitarre ist nicht zu verkennen, oder?
2: Ja, absolut. Und George Michael ist einfach prima.
0: Allerdings. Ach, ich finde auch. 50 Euro für dich!
2: Super, vielen, vielen Dank. Ich freue mich.

0: Schönen Montag.
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0: Ja, das ist richtig. Wie niedlich ist das denn? Tahere und ihre Tochter Niki sind das. Kam per Sprachnachricht hier reingeflattert. Die hören uns nämlich immer. Könnt ihr übrigens jederzeit loswerden, was ihr auf dem Herzen habt. Einfach eine WhatsApp schicken. Das geht bei uns am besten in der App. Da könnt ihr den Kontakt-Button klicken, dann landet ihr sofort hier im Studio. Das hier ist der nächste, den ihr bei uns kriegt.

0: Playing Games with My Heart. Was für ein entspannter Morgen, ne? Gleich in voller Länge nach 7.
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0: Sieht gerade ganz gut aus bei 11 Grad bei euch in Harburg, 13 Grad in Ohlsdorf. Im Tagesverlauf mischen sich erst ein paar Wolken dazu. Später gibt es auch nochmal leichten Regen, bevor es am Nachmittag wieder freundlicher und trockener wird bei 18 Grad höchstens. In der Nacht sinken die Werte auf ungefähr 7 Grad und morgen bleibt es sonniger. Nur ein paar Wolken trocken mit höchstens 17 Grad. Jetzt ist 7.
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10: Mit Niklas Uther. Guten Morgen. Die CDU geht als klare Verliererin aus den Landtagswahlen. In Mecklenburg-Vorpommern scheitert sie sogar an der 5%-Hürde und fliegt damit das erste Mal in der Geschichte der Bundesrepublik aus dem Parlament. Auch in Berlin gab es gegen die Linke eine klare Klatsche. Der Druck auf den Kanzler steigt damit. Er hat aber noch am Abend Stellung bezogen, die Wahlen in MV als Desaster bezeichnet und klargestellt, dass er weitermachen und Verantwortung übernehmen will. Heute startet die bundesweite Woche der Wiederbelebung. In Deutschland liegt die Wiederbelebungsquote durch Laien nur bei 40%, in den Niederlanden zum Beispiel bei 80. Deswegen bietet zum Beispiel das UKE diese Woche im Foyer Infos und kleine Trainings an, um im Ernstfall richtig handeln zu können. Und in Russland ist die Partei von Präsident Putin, Geeintes Russland, wie erwartet zur Siegerin aus der Parlamentswahl erklärt worden. 57% der Stimmen und wohl eine Zweidrittelmehrheit kommen damit zustande. Kritiker verweisen allerdings darauf, dass es eigentlich gar keine andere Wahl gab, weil die Antikriegspartei Jabloko gar nicht erst zur Wahl zugelassen wurde.
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1: Achtung, eine ungesicherte Unfallstelle auf der A7 Richtung Hamburg zwischen Heimfeld und Hausbruch. Fahrt dort besonders vorsichtig. Und ihr steht auf der A25 Richtung Hamburg zwischen Nettelnburg und Neu-Allermöhe 3 Kilometer im Stau. Und der Felix-Judring in Höhe Marie-Henning-Weg ist aktuell auch in beiden Richtungen nach einem Unfall gesperrt.
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1: Moin an eurem Montag und wir starten gleich mit einem kleinen Italienischkurs. Sara perché ti amo. Habe ich das jetzt richtig ausgesprochen? Ti amo weiß ich, das heißt, ich liebe dich. Den Rest sind Ricky i Poveri gleich. Italo-Disco-Sound aus den 80ern. Dazu die 70er von Smokey. Absoluter Kult. Living Next Door to Alice. Nicht an der Zahn.

0: Ah ja, wer hat laut mitgegrölt gerade?
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0: So viertel nach sieben, bummelig. Haben wir alle gerade laut mitgegrölt bei Living Next Door to Alice, ne Smokey?
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0: 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Bis dahin, schönen Montag und das hier sind No Doubt, Don't Speak.

0: so schön melancholisch hier. Das Gefühl von Vinyl mit Elvis Presley in the Ghetto. Der Kult-Sound bei uns. 80er, 90er, Oldi Antenne Hamburg. Moin an eurem Montag. Jetzt geht's in die 80er. Machen wir ja immer um halb unser 80er Mixtape. Leg ich gleich wieder eins ein und da ist Sommer drauf. Dr. Hook. Sexy Eyes, klingt nach Sonne, die Cutting Crew, I Just Died in Your Arms Tonight. Daran erinnern, wie man sich auf der Sonnenliege geregelt hat. Und damit wurde schon eine Space Shuttle Crew im Weltall geweckt, 2005. Eine Hymne zum Feiern und es sich gut gehen lassen. Funktioniert auch an eurem Montag. Celebration, Cool in the Gang. Alles im 80er Mixtape, gleich nach halb acht hier auf der Oldie Antenne Hamburg.
1: Die folgende Info ist leider kein Hammer, sondern der Oberhammer.

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10: Guten Morgen. Hamburger Reaktion auf die CDU klatschen. Wiederbelebungstraining in Hamburg. Sonne, Wolken und Regen bei bis zu 18 Grad. In Mecklenburg-Vorpommern an der 5%-Hürde gescheitert. In Berlin gegen die Linke verloren. Die CDU steckt in der Krise. Kanzler Merz betonte nach den Landtagswahlen aber, an seinem Kurs festhalten zu wollen. Jetzt gibt es auch Reaktionen aus dem Hamburger Senat. Len Kühner.
11: Hamburgs zweite Bürgermeisterin Katharina Fegebank sagt über die Rede von Kanzler Merz gestern Abend, das war ein absurder Auftritt des Kanzlers, ein Statement ohne auch nur irgendwas Neues zu sagen. Das war wirklich ein Satz mit X. Hamburgs CDU-Chef Dennis Thering sieht die Ursache für das schwache Abschneiden seiner Partei bei der Landtagswahl in MV vor allem im Vertrauensverlust gegenüber der Bundesregierung. Er sagt, Bundeskanzler Merz und sein Kabinett müssen jetzt liefern mit Entscheidungen, die spürbar wirken und den extremen Rändern den Boden entziehen.
10: Prüfen, rufen, drücken. Drei Schlagwörter, die aber Leben retten. Zu wenige kennen sich mit der Reanimation aus. Daran muss sich was ändern. Das UKE beteiligt sich deswegen an der bundesweiten Woche der Wiederbelebung und bietet seit heute im Foyer Informationen und kleine Trainings an. Dr. Malte Isleib vom UKE betont, es geht vor allem um Schnelligkeit.
12: Der Rettungsdienst, der in Hamburg extrem schnell ist, aber auch nicht schneller als 5 Minuten, der kann oft dann nicht mehr optimal helfen, wenn vorher nichts passiert ist. Also deswegen, wir Menschen, die einen Unfall oder eine bewusstlose Person finden, wir sind gefragt, das Leben zu retten.
10: In Russland ist die Kreml-Partei Geeintes Russland, wie erwartet, zur Siegerin der Parlamentswahl erklärt worden. Nach den ersten Ergebnissen kommt sie auf gut 57% der Stimmen und kann wohl mit 2/3 Mehrheit regieren. Aus Moskau, Ulf Mauder.
13: Für Kreml-Chef Putin ist das eine wichtige Grundlage zur Fortsetzung seines Krieges gegen die Ukraine. Er will einen Sieg um jeden Preis. Dagegen sprechen Kreml-Gegner von einer Wahlfarce. Sie verweisen darauf, dass die Russinnen und Russen gar keine echte Wahl gehabt hätten, weil etwa die Anti-Kriegspartei Jabloko vom Stimmzettel wieder gestrichen wurde.
10: Der neue Bundestrainer Jürgen Klopp empfängt heute den ersten Teil seines XXL-Kaders. Bis zum Mittag sollen alle Spieler in Herzogenaurach bei Nürnberg eintreffen. Dort bereitet sich das DFB-Team auf das erste Klopp-Länderspiel am Donnerstag gegen die Niederlande vor. Thomas Bremser.
14: Es gibt einiges zu tun für den Neuen. Klopp muss nicht nur jede Menge Spieler kennenlernen, sondern ihnen auch seine Spielweise und Taktik erklären. Nach nur wenigen Trainingseinheiten geht es Mittwoch dann schon weiter nach Amsterdam zum Auftakt in der Nations League. Klopp hat ja für seine ersten vier Spiele fast zwei komplett unterschiedliche Kader nominiert. Heute trifft er unter anderem auf seinen neuen Stammtorhüter Marc-André Ter Stegen, Kapitän Joshua Kimmich und gleich sechs Neulinge.
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17: Jawohl, das wird eine Party hier mit Cool in the Gang. Celebration. Dr. Hook noch mit drauf und die Cutting Crew. I just died in your arms.

0: Dr. Hook hier, Sexy Eyes, der letzte unseres 80er Mixtapes um halb. Machen wir jede Stunde.
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0: Das ist euer erster bezahlter Gesangsjob hier. Der Song hört auf, ihr singt weiter, der Text stimmt so einigermaßen und ihr kriegt 50 Euro von mir. Und das für Songs, die ihr sowieso überall mitsingt, ob im Auto oder unter der Dusche. Registrieren geht unter urdieantenne.hamburg. Und Caroline, du bekommst jetzt die Chance. Moin.
2: Hi.
0: Wo singst du am liebsten?
2: Zu Hause und auf der Arbeit tatsächlich.
0: Ja, auch wenn alle zuhören können?
2: Ja.
0: Dann bist du ja bestens vorbereitet hier.
2: Ja, heißt aber nicht, dass ich singen kann.
0: Das macht nichts. Der Text muss einigermaßen richtig sein. Und dann gibt's schon die 50 Euro.
2: Alles klar.

0: den kann man aber auch schön mitsingen. Und die bringt es 50 ja. Euro.
1: Super, vielen Dank.
0: Wollen wir im Ganzen jetzt nochmal zusammen singen?
1: Na gut.
0: Aber erstmal starten wir den Song und machen das dann ab der Mitte, ne? Möchtest du ihn ankündigen?
1: Als nächstes kommt Joan Osborne, One of Us.
0: 80er, 90er, Oldie Antenne Hamburg.

0: Kurz vor 8, 80er, 90er, Uli Antenne Hamburg. Moin an eurem Montag. Und habt ihr sie auch schon gesehen, die Halloween-Kürbisse? Einige sagen ja, es ist noch ein bisschen früh, ne? Aber man kann die locker jetzt schon kaufen. Edeka und Rewe, die haben schon die ersten Halloween-Kürbisse da stehen. Ich werde mir auch nachher noch einen besorgen, denn die halten sich bis Halloween, wenn man sie noch nicht schnitzt. Also erst so ein paar Tage vorher bis zu einer Woche schnitzen und dann schön mit Haarspray einsprühen. Wenn ihr was habt, dann halten sie noch ein bisschen länger. Das ist Madonna. Die gibt's gleich in voller Länge mit ihrem Papa Don't Preach gleich nach 8.
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0: Leicht bedeckt mit 1, 2 kurzen Schauern dazwischen, so könnte man das passend beschreiben. 13 Grad bei euch in Großborstel, 11 in Wilhelmsburg. Die Sonne kommt höchstens kurz ab dem Nachmittag rum. Dazu dann frischer Wind bei 18 Grad Höchsttemperatur. Kommende Nacht einstellig, 7 Grad und Wolken und morgen mehr Sonne bei bis zu 17 Grad, aber frischem, böigen Wind. Jetzt ist 8.
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16: Mit Niklas Uther. Guten Morgen. Die CDU geht als klare Verliererin aus den Landtagswahlen. In Mecklenburg-Vorpommern scheitert sie sogar an der 5%-Hürde und fliegt damit das erste Mal in der Geschichte der Bundesrepublik aus dem Parlament. Auch in Berlin gab es gegen die Linke eine klare Klatsche. Der Druck auf den Kanzler steigt damit. Er hat aber noch am Abend Stellung bezogen, die Wahlen in MV als Desaster bezeichnet und klargestellt, dass er weitermachen und Verantwortung übernehmen will. Heute startet die bundesweite Woche der Wiederbelebung. In Deutschland liegt die Wiederbelebungsquote durch Laien nur bei 40%, in den Niederlanden zum Beispiel bei 80. Deswegen bietet zum Beispiel das UKE diese Woche im Foyer Infos und kleine Trainings an, um im Ernstfall richtig handeln zu können. Und in Russland ist die Partei von Präsident Putin, Geeintes Russland, wie erwartet zur Siegerin aus der Parlamentswahl erklärt worden. 57% der Stimmen und wohl eine Zweidrittelmehrheit kommen damit zustande. Kritiker verweisen allerdings darauf, dass es eigentlich gar keine andere Wahl gab, weil die Antikriegspartei Jabloko gar nicht erst zur Wahl zugelassen wurde.
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1: Er stockt auf der A7 Richtung Flensburg zwischen Hausbruch und Othmarschen auf 5 Kilometern. Felix-Jud-Ring zwischen Herbert-Pardo-Weg und Marie-Henning-Weg. Da ist in beiden Richtungen nach einem Unfall gesperrt. Und auf der Umgehung Vettel zwischen Dreieck Elbinsel und Vettel ist auch ziemlich voll. Moin, mit der Queen auf Pop gleich, performt dieses Jahr wieder bei den MTV Video Music Awards, 42 Jahre nachdem sie schon bei den allerersten die Show gerockt hat, mit Like a Virgin, und 23 Jahre nach ihrem legendären Kuss mit Britney Spears auf der Bühne. Mal schauen, was sie sich am 27. September wieder einfallen lässt. Papa Don't Preach gibt's gleich, dazu noch der Cool Sound von Terry Jacks Season in the Sun und One.

0: Wach werden hier mit U2 One, 80er, 90er, Uli-Antenne Hamburg. Moin, das ist euer Montag und Rick Astley macht ja eh immer gute Laune, ne? Super sympathisch, hat gerade ein Konzert in Schottland gegeben und da hat er dann vor Never Gonna Give You Up sein Jackett aufgeknöpft und da hat er ein T-Shirt mit dem Konterfei von Kylie Minogue drauf an. Warum er das genau bei dem Konzert gemacht hat, hat er noch nicht verraten, aber Heart Radio, ein britischer Radiosender, hat mal die beiden verglichen, Kylie und Rick Astley, und Erstaunliches festgestellt. Das ist Kylie Minogue, ne? Ist klar.
1: Ich komme hier, ne?
2: This is Kylie.
1: Yeah.
2: This sounds great. And this is it pitched down.
0: Das klingt wie Rick Astley. Kylie Minogue runtergepitcht.
2: Rick Astley normal. Here he is.
0: Rick Astley.

wie Kylie. Die beiden sind wirklich so ähnlich. Sind ja auch beide von Stock Aitken Waterman damals produziert worden. Ne? Hier kommt er mit normaler Stimme, so wie wir ihn lieben. Never Gonna Give You Up, Rick Astley, 80er, 90er, Uli Antenne Hamburg.

0: Es ist Wonderwall, was für ein Hype, ne? 80er, 90er, Oli-Antenne Hamburg, moin an eurem Montag. Habt ihr euch registriert für die beiden Konzerttermine in München, 2. und 3. Juli? Da musste man sich ja bis zum 17., also bis gestern registrieren. Und dann werden jetzt die Zugangscodes verschickt, damit ihr euch dann irgendwann 25., 26., 27. September die Tickets kaufen könnt. Nur mit dieser Zugangsregistrierung. Was für ein Riesenhype. Das ist auch ein Hype. Unser 80er Mixtape. Wir reisen gleich mit euch wieder zurück in die 80er mit drei ganz besonderen aus dem Jahrzehnt. Diana Ross zum Beispiel, Upside Down mit dabei. Johnny Hates Jazz, Turn Back the Clock. Und Italo Disco Power. Zweimal waren sie beim Eurovision Song Contest für Italien dabei. Zweimal Platz 7. Das hier war ihr größter Hit. Felicita Albano und Romina Power. Das alles im 80er Mixtape. Gleich nach 8:30 hier auf der Oli-Antenne Hamburg.
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19: Guten Morgen. Hamburger Reaktion auf die CDU klatschen. ehemaliger Verkehrsminister Scheuer vor Gericht. Sonne, Wolken und auch Regen bei bis zu 18 Grad. Die Linke hat bei der Wahl in Berlin das beste Ergebnis jemals erzielt und geht mit 25,7% als klare Gewinnerin aus der Wahl. In Mecklenburg-Vorpommern gewinnt die AfD knapp vor der SPD mit 38,2%. In beiden Bundesländern hat die CDU allerdings eine heftige Klatsche erlebt. In MV sind sie sogar aus dem Parlament geflogen. Kanzler Merz betonte nach den Landtagswahlen aber, an seinem Kurs festhalten zu wollen. Jetzt gibt es auch Reaktionen aus dem Hamburger Senat. Lynn Kühner.
20: Hamburgs zweite Bürgermeisterin Katharina Fegebank sagt über die Rede von Kanzler Merz gestern Abend, das war ein absurder Auftritt des Kanzlers, ein Statement, ohne auch nur irgendwas Neues zu sagen. Das war wirklich ein Satz mit X. Hamburgs CDU-Chef Dennis Thering sieht die Ursache für das schwache Abschneiden seiner Partei bei der Landtagswahl in MV vor allem im Vertrauensverlust gegenüber der Bundesregierung. Er sagt, Bundeskanzler Merz und sein Kabinett müssen jetzt liefern mit Entscheidungen, die spürbar wirken und den extremen Rändern den Boden entziehen.
19: Rund 7 Jahre nach dem Aus für die geplante Pkw-Maut steht ab heute der damalige Bundesverkehrsminister Andreas Scheuer vor Gericht. Er soll vor dem Mautuntersuchungsausschuss des Bundestags gelogen haben. Thomas Pleskin.
21: Die Pkw-Maut kam nicht zustande, weil ein Gericht sie vorher kippte. Doch da hatte Scheuer die Verträge mit den Betreibern schon unterschrieben. Die Regierung musste die Verträge deshalb wieder kündigen und Schadenersatz zahlen von fast 250 Millionen Euro. Die Konzerne gaben damals an, sie hätten angeboten, mit den Verträgen noch zu warten bis nach dem Urteil. Vor dem Untersuchungsausschuss wollte sich Scheuer an ein solches Angebot aber nicht erinnern. Diese Aussage könnte ihm jetzt zum Verhängnis werden. Bei einer Verurteilung drohen Scheuer bis zu 5 Jahre Gefängnis.
19: Und wegen des Verdi-Warnstreiks stehen seit heute Morgen die Busse in Kiel, Lübeck, Flensburg und Neumünster still. Laut Gewerkschaft haben rund 1800 Beschäftigte ihre Arbeit niedergelegt. Der Warnstreik endet morgen früh. Danach findet die nächste Verhandlungsrunde statt. Mit einem bundesweiten Aktionstag stemmt sich die IG Metall gegen den Jobabbau und weitere Einschnitte für Beschäftigte der Automobilbranche. Die Gewerkschaft will heute bei rund 280 Aktionen mehr als 100.000 Menschen mobilisieren. Claudia Wächter.
22: Zig Entlassungen, ganze Werke stehen auf der Kippe. Die Gewerkschaft macht nun mobil, fordert, dass die angeschlagene Branche investiert. Zum Beispiel in autonomes Fahren. Denn egal ob Audi, Mercedes, BMW und Co., das Made in Germany zieht nicht mehr. Die Konkurrenz aus China dagegen gibt Gas. Es gibt heute Sternmärsche und Kundgebungen, viele Aktionen unter dem Motto Zukunft statt Kahlschlag.

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1: Klingt immer am Anfang wie so eine 80er-Jahre-Fernsehserie. Wie Airwolf oder so. Albano und Romina Power.

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0: Diana Ross heizt euch einen euren Montag hier mit Upside Down. Das ist das Ende unseres 80er Mixtapes. Um halb machen wir jede Stunde.
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0: Die sind nicht so kurz, die 2 Sekunden. So lange hört ihr den Anfang vom Song. Dann sagt ihr, welcher es ist und kassiert 50 Euro. Und da ihr die eh alle kennt und alle mitsingen könnt und rauf und runter gehört habt schon, ist das tatsächlich nicht so schwer. Wer mitspielen möchte, odiantenne.hamburg, da könnt ihr euch registrieren. Ansonsten bringt jetzt Mitraten Spaß und das macht ihr mit Rainer. Moin.
2: Ja, moin.
0: Bist du so ein Rätseltyp?
2: Ja, doch schon. Sehr gerne.
0: Bist du immer der Erste, der sagt, ja, weiß ich?
2: Nee, das bin ich nicht. Also sind andere meistens schneller. Ich brauche immer ein bisschen.
0: Ach komm, guck mal, die Zeit würde ich dir auch geben. Hier ist dein Anfang.
2: Prince?
0: Ja, ich brauche aber den Titel.
2: Wir können weitersingen. Wir machen einfach weitersingen mit.
0: Ja, mach mal. Vielleicht kommst du dann ja drauf, wie er heißt.
2: Ja, sing mal.
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0: ja.
2: To be my girl.
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0: Ja, und jetzt? Ist das deine Frau?
2: Nee, meine Kollegin, die neben mir sitzt.
0: Deine Kollegin hat es fast. Es war der Refrain und die nächsten 2 Worte wären entscheidend.
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0: Was gibt's noch?
3: Eis?
0: Kiss! Kiss! Ach Mann! Das ist ja aber eine Gemeinschaftsarbeit gewesen da schon fast, ne?
2: Ja.
0: Würden die 50 Euro auch in die Gemeinschaftskasse gehen?
2: Ja, natürlich.
0: Ey, komm, ihr wart so dicht dran. 50 Euro für euch.
2: Oh, das ist ja super.
0: Gar kein Problem. Macht euch einen schönen Kaffeeklatsch damit.
2: Ja, machen wir.

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0: Leichter Regen zieht hier gerade durch. 12 Grad bei euch in Neugraben-Fischbeck, 13 in Eppendorf. Und nachher wird es wieder trockener. Ab und zu zeigt sich sogar die Sonne bei einer Höchsttemperatur von 18 Grad. Aber der Wind ist frisch. Vielleicht nehmt ihr doch besser eine Jacke mit. Kommende Nacht bleibt einigermaßen trocken bei 7 Grad. Und morgen wird dann schon wieder ein bisschen sonniger, 17 Grad höchstens. Aber der frische Wind bleibt, wird halt Herbst, ne? Jetzt ist 9.
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18: Mit Niklas Uther. Guten Morgen. Die Linke hat bei der Wahl in Berlin das beste Ergebnis jemals erzielt und geht mit 25,7% als klare Gewinnerin aus der Wahl raus. In Mecklenburg-Vorpommern gewinnt die AfD knapp vor der SPD mit 38,2%. In beiden Bundesländern hat die CDU allerdings eine heftige Klatsche erlebt. In MV sind sie sogar aus dem Parlament geflogen. Kanzler Merz hat direkt nach den Wahlen bereits angekündigt, an seinen Reformen festzuhalten. Die Hamburger Handwerkskammer fordert den Mutterschutz für Selbstständige. Dafür hat sie eine Resolution verabschiedet, mit der sie die Politik auffordert, die Absicherung Selbstständiger bei Schwangerschaft und Mutterschaft gesetzlich zu verankern. Noch in der laufenden Wahlperiode des Bundestags. Und wegen des Verdi-Warnstreiks stehen seit heute Morgen die Busse in Kiel, Lübeck, Flensburg und Neumünster still. Laut Gewerkschaft haben rund 1800 Beschäftigte ihre Arbeit niedergelegt. Der Warnstreik endet morgen früh, danach findet die nächste Verhandlungsrunde statt.
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0: Auf der A1 Richtung Hamburg zwischen Moorfleet und Dreieck-Norderelbe gerade 2 Kilometer stockender Verkehr. A7 Richtung Flensburg zwischen Hausbruch und Othmarschen sind es 3. Und auf der Stresemannstraße ist aktuell auch ziemlich voll.
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0: Und ich bin nicht allein. Schönen Montag. John Travolta und Olivia Newton-John gleich mit Summer Nights. Falco, der Kommissar. Und da war doch was mit Bryan Adams. Immer wenn ihr ihn hört, habt ihr die Chance, euch zu registrieren bei uns unter odiantenne.hamburg oder in der App. Und hier ist er mit Everything I do it for you. Es geht um Tickets für sein Konzert am 9. Oktober. Viel

aus dem Soundtrack John Travolta und Olivia Newton-John hier, der absolute Kult-Sound an eurem Montag, Summer Nights, 80er, 90er, Uli Antenne Hamburg. Moin, wer von euch hat Michael gesehen, das Biopic über Michael Jackson, hat ja alle Rekorde gebrochen, was Verkaufszahlen angeht. Und jetzt ist auch offiziell vom Produktionsteam Lionsgate bestätigt, die Dreharbeiten für Michael 2 werden Ende des Jahres beginnen und der Film dann voraussichtlich Ende 2027 oder Anfang 2028 erscheinen. Der erste Film endet ja mit einer Performance von Bad, Ende der 80er Jahre. Also alles, was danach in Michaels Leben und Karriere passiert, rund um das Album Dangerous zum Beispiel, das wird wohl in der Fortsetzung vorkommen. Ich bin sehr gespannt, wie sie seine Skandale, die es ja durchaus gibt, behandeln werden in dem Biopic. Ich hoffe, sie lassen es nicht ganz aus, weil das ist auch Teil von Michael Jacksons Geschichte. Wir sind super gespannt und hören ihn jetzt, den King of Pop aus seiner Bad Era. Ganz relaxed an eurem Montag, Man in the Mirror. Hier ist Michael Jackson, 80er, 90er, Uli Antenne Hamburg.

0: die Filz. Phil Collins und Philip Bailey. Easy Lover, 80er, 90er, Uli Antenne Hamburg. Moin, an eurem Montag mit einem neuen 80er Mixtape gleich. Ich lege wieder eins ein. Die drei Besonderen aus den 80er machen wir ja immer um halb. Dusty Springfield mit dabei, mit ihrem In Private. Die Geschichte ist so süß. Die Pet Shop Boys haben als große Dusty Springfield-Fans festgestellt, dass sie lange keinen Hit mehr hatte in den 80ern und haben ihr kurzerhand eingeschrieben. In Private. Ich finde, da hört man die Pet Shop Boys immer so deutlich raus mit ihrer Handschrift. Dazu noch Nick Kershaw, The Riddle und Freddie Mercury, The Great Pretender. Alles auf dem 80er Mixtape, gleich nach halb zehn hier. 80er, 90er, Uli Antenne Hamburg.
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10: Guten Morgen. CDU mit historischer Wahlklatsche. Ehemaliger Verkehrsminister Scheuer vor Gericht. Sonne, Wolken, aber auch Regen bei bis zu 18 Grad. Der gestrige Wahltag schlägt hohe Wellen. Die AfD ist in Mecklenburg-Vorpommern erstmals stärkste Kraft geworden und die CDU dort rausgeflogen. Währenddessen hat die Linke in Berlin die CDU von der Spitze gestoßen. Carolina Koplin, der Druck auf Bundeskanzler Merz wächst.
11: Absolut. Heute berät die CDU-Parteispitze über die Wahlergebnisse. Um 13.30 Uhr will Merz dann vor die Presse treten und Fragen beantworten. Gestern hat er aber auch schon nach der Prognose betont, dass er weitermachen will. Hamburgs zweite Bürgermeisterin Katharina Fegebank hatte seine Rede übrigens scharf kritisiert. Er hätte nichts Neues gesagt. Die Reformen würden doch auf dem Tisch liegen. Die Bundesregierung müsse jetzt liefern. Selbst Hamburgs CDU-Chef Dennis Thiering schickte nicht gerade warme Worte. Er sagte, Bundeskanzler Merz und sein Kabinett müssen jetzt liefern mit Entscheidungen, die spürbar wirken und den extremen Rändern den Boden entziehen.
10: Mit extremen Rändern ist ja auch die AfD gemeint, die in Mecklenburg-Vorpommern an der Spitze gelandet ist, aber wohl nicht regieren wird.
11: Ja, weil kein anderer mit ihr koalieren möchte. Als wahrscheinlich gilt ein Dreierbündnis aus SPD, Linken und Grünen. In Berlin könnte es ebenfalls ein Dreierbündnis werden aus Linken, Grünen und SPD.
10: Rund 7 Jahre nach dem Aus für die geplante Pkw-Maut steht ab heute der damalige Bundesverkehrsminister Andreas Scheuer vor Gericht. Er soll vor dem Maut-Untersuchungsausschuss des Bundestags gelogen haben. Ihm drohen bis zu 5 Jahre Knast. Thomas Pleskin.
12: Die Pkw-Maut kam nicht zustande, weil ein Gericht sie vorher kippte. Doch da hatte Scheuer die Verträge mit den Betreibern schon unterschrieben. Die Regierung musste die Verträge deshalb wieder kündigen und Schadenersatz zahlen von fast 250 Millionen Euro. Die Konzerne gaben damals an, sie hätten angeboten, mit den Verträgen noch zu warten bis nach dem Urteil. Vor dem Untersuchungsausschuss wollte sich Scheuer an ein solches Angebot aber nicht erinnern.
10: Wegen des Verdi-Warnstreiks stehen seit heute Morgen die Busse in Kiel, Lübeck, Flensburg und auch in Neumünster still. Laut Gewerkschaft haben rund 1800 Beschäftigte ihre Arbeit niedergelegt. Der Warnstreik endet morgen früh, danach findet die nächste Verhandlungsrunde statt. Mit einem bundesweiten Aktionstag stemmt sich die IG Metall gegen den Jobabbau und weitere Einschnitte für Beschäftigte der Automobilbranche. Die Gewerkschaft will heute bei rund 280 Aktionen mehr als 100.000 Menschen mobilisieren. Claudia Wächter.
13: Entlassungen, ganze Werke stehen auf der Kippe. Die Gewerkschaft macht nun mobil, fordert, dass die angeschlagene Branche investiert. Zum Beispiel in autonomes Fahren. Denn egal ob Audi, Mercedes, BMW und Co., das Made in Germany zieht nicht mehr. Die Konkurrenz aus China dagegen gibt Gas. Es gibt heute Sternmärsche und Kundgebungen, viele Aktionen unter dem Motto Zukunft statt Kahlschlag.
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0: Der Auftakt von Freddie Mercury hier jetzt. The Great Pretender. Schönen Montag. Oh.

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0: Schönen Montag gerade noch mit Dusty Springfield hier in Private. Das war der letzte unseres 80er Mixtapes um halb. Machen wir hier
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0: Es muss nicht ganz laut sein. Es muss auch nicht total richtig sein von den Tönen her. Nur der Text muss einigermaßen stimmen. Das ist Weitersingen. Der Song hört auf, ihr singt weiter, kassiert 50 Euro. Registrieren geht jetzt unter oldieantenne.hamburg. Mitsingen geht sowieso und das macht ihr mit Sascha. Moin.
2: Moin.
0: Hast du dir ein Plätzchen gesucht, um jetzt laut mitzusingen?
2: Ja, das habe ich getan. Ich hoffe, mich hört hier keiner.
0: Was eigentlich schade ist, ne? Steckt ja an, so mitsingen.
2: Ja, doch. Vielleicht stimmen wir nachher das Ganze nochmal an hier im Büro, ja.
0: Guck mal, den hier musst du weiter singen. Achtung.
2: Born to be alive.
0: Born to be alive. Yeah! Der ist ein absoluter Partykracher.
2: Ja, sehr gut.
0: Und dir bringt er 50 Euro.
2: Hervorragend. Ich freue mich. Danke.
0: So, und jetzt singt ihr den aber bitte alle nochmal laut irgendwie im Büro.
2: Das werden wir machen.
0: Er kommt jetzt nämlich im Ganzen. Patrick Hernandez, Born to be alive. 80er, 90er, Uli Antenne, Hamburg.

0: ist das Wonderful Life. Und ja, es ist ein wunderschönes Leben. 80er, 90er, Uli Antenne Hamburg, kurz vor 10 an eurem Montag. Und heute um 15 Uhr spielt Bodo Wartke in der Leitzhalle. Jetzt sagt ihr alle bestimmt, hä? Wer soll denn das sein? Na, das ist der von dem Zungenbrecher, habt ihr alle schon gehört.
1: Ja, dieser Kuchen war geradezu bombastisch.
0: Ja.
1: Und die Nachfrage danach erstarkte drastisch.
0: Ja.
1: Barbara eröffnete noch im selben Jahr eine Bar und nannte sie Barbara Rababababa.
0: Das ist so ein schöner Zungenbrecher. Das hat zu einem internationalen Internettrend geführt. Das Video dazu auf YouTube 16 Millionen Mal geklickt. Und heute eben in der Leitzhalle der Bodo. Gibt noch Tickets ab 35 Euro. Apropos Zungenbrecher und Mitsingen, das können wir bei dem hier auch gleich. Baltimora. Der Tarzan Boy, den feiert ihr gleich kurz nach 10 in voller Länge.
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0: Ganz leichter Regen gerade. 14 Grad im Berg steht, 14 auch in Rissen. Im Laufe des Tages wird es immer trockener. Ab dem Nachmittag kommt sogar mal die Sonne raus bei höchstens 18 Grad. Heute Nacht sind es 7 Grad. Morgen wird es dann schon wieder sonniger mit bis zu 17 Grad. Da bleibt es trocken, allerdings sehr windig, genauso wie heute.
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0: Jetzt ist 10.
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13: Mit Niklas Utter. Guten Morgen. Die Linke hat bei der Wahl in Berlin das beste Ergebnis jemals erzielt und geht mit 25,7% als klare Gewinnerin aus der Wahl raus. In Mecklenburg-Vorpommern gewinnt die AfD knapp vor der SPD mit 38,2%. In beiden Bundesländern hat die CDU allerdings eine heftige Klatsche erlebt. In MV sind sie sogar aus dem Parlament geflogen. Kanzler Merz hat direkt nach den Wahlen bereits angekündigt, an seinen Reformen festzuhalten. Die Hamburger Handwerkskammer fordert den Mutterschutz für Selbstständige. Dafür hat sie eine Resolution verabschiedet, mit der sie die Politik auffordert, die Absicherung Selbstständiger bei Schwangerschaft und Mutterschaft gesetzlich zu verankern. Noch in der laufenden Wahlperiode des Bundestags. Und wegen des Verdi-Warnstreiks stehen seit heute Morgen die Busse in Kiel, Lübeck, Flensburg und Neumünster still. Laut Gewerkschaft haben rund 1800 Beschäftigte ihre Arbeit niedergelegt. Der Warnstreik endet morgen früh, danach findet die nächste Verhandlungsrunde statt.
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0: Achtung auf der A7 Richtung Hannover. Da steht Höhe Heimfeld ein Liegenbleiber in der Einfahrt. Dort bitte ganz besonders vorsichtig. Und Holsteiner Chaussee zwischen Heilholzstraße und Stellingen. Da gibt es auch dichten Verkehr.
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0: Patti Smith, so schön rockig mit ihrem Because the Night. Schon mal den Montag feiern hier. John Cicada mit der Entspannung zwischendurch. Just Another Day. Und der Beweis, Milli Vanilli waren nicht die Ersten, die ihre Songs gar nicht selbst gesungen haben. Sie wurden nur erwischt. Baltimora singt nämlich auch nicht selbst. Das ist der Produzent des Songs, der da singt. Was sie aber gleich alle laut mitmacht, ist dieses Oh, oh, oh, oh, oh, Tarzan Boy. Schönen Montag.

Patti Smith. Das ist cool. Because the Night hier, 80er, 90er, Uli Antenne Hamburg. Moin. Und diese Woche wird Madonna nach über 20 Jahren wieder auf der Bühne der MTV Video Music Awards stehen. 27. September, also am Sonntag, da findet die Zeremonie in Los Angeles statt. Und Madonna wird nicht nur performen, sie hängt mit 11 Nominierungen sogar Taylor Swift ab. Unter anderem wurde sie für Künstlerin des Jahres, beste Choreografie und den Song des Jahres nominiert, also die wichtigsten Kategorien sozusagen. Letzteres für Bring Your Love mit Sabrina Carpenter. Ja, schön dancig, ne? Ah. 84, da gab es die allerersten MTV Video Music Awards, da ist Madonna auch schon aufgetreten und zwar mit genau dem hier. Like a Virgin, Madonna jetzt. Schönen Montag.

0: schon irre, ne? Wie der immer wieder gute Laune macht hier. Der Kult-Sound von Sam Cooke. Wonderful World war das. 80er, 90er, Uli Antenne Hamburg. Moin an eurem Montag. Und jetzt geht's in die 80er. Machen wir ja immer um halb. Unser 80er Mixtape. Und da ist Neue Deutsche Welle drauf. Wo wir gerade bei guter Laune waren, ne? Die man an so einem Montag ja gebrauchen kann. Markus, ich will Spaß, gibt's gleich. Huey Lewis in the News noch, Do You Believe in Love und ein Phänomen. Dave Stewart und Annie Lennox haben es nämlich geschafft, mit ihrem Synthi-Sound eine ganz besondere, so melancholische, aber auch warme Stimmung zu erzeugen. Der muss unbedingt drauf auf so ein 80er Mixtape. Here Comes the Rain Again, die Eurythmics. Alles gleich im 80er Mixtape um nach 10:30 hier auf der Oli-Antenne Hamburg.
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13: Guten Morgen. Historische Wahlklatsche für die CDU. Mutterschutz für Selbstständige gefordert. Sonne, Wolken und Regen bei bis zu 18 Grad. Der gestrige Wahltag schlägt hohe Wellen. Die AfD ist in Mecklenburg-Vorpommern erstmals stärkste Kraft geworden und die CDU dort rausgeflogen. Währenddessen hat die Linke in Berlin die CDU von der Spitze gestoßen. Carolina Koplin, der Druck auf Bundeskanzler Merz wächst.
14: Absolut. Heute berät die CDU-Parteispitze über die Wahlergebnisse. Um 13.30 Uhr will Merz dann vor die Presse treten und Fragen beantworten. Gestern hat er aber auch schon nach der Prognose betont, dass er weitermachen will. Hamburgs zweite Bürgermeisterin Katharina Fegebank hatte seine Rede übrigens scharf kritisiert. Er hätte nichts Neues gesagt. Die Reformen würden doch auf dem Tisch liegen. Die Bundesregierung müsse jetzt liefern. Selbst Hamburgs CDU-Chef Dennis Thering schickte nicht gerade warme Worte. Er sagte, Bundeskanzler Merz und sein Kabinett müssen jetzt liefern, mit Entscheidungen, die spürbar wirken und den extremen Rändern den Boden entziehen.
13: Mit extremen Rändern ist ja auch die AfD gemeint, die in Mecklenburg-Vorpommern an der Spitze gelandet ist, aber wohl nicht regieren wird.
14: Ja, weil kein anderer mit ihr koalieren möchte. Als wahrscheinlich gilt ein Dreierbündnis aus SPD, Linken und Grünen. In Berlin könnte es ebenfalls ein Dreierbündnis werden, aus Linken, Grünen und SPD.
13: Die Hamburger Handwerkskammer fordert Mutterschutz für Selbstständige. Das sei mehr als überfällig, Lynn Kühner.
15: Für selbstständige Frauen gilt bislang kein gesetzlicher Mutterschutz. Die Handwerkskammer Hamburg hat nun aber eine Resolution verabschiedet, mit der sie die Politik auffordert, die Absicherung Selbstständiger bei Schwangerschaft und Mutterschaft gesetzlich zu verankern. Noch in der laufenden Wahlperiode des Bundestags. Eine Schwangerschaft darf für eine Unternehmerin weder zum Existenzrisiko noch zum Hinderungsgrund für den Schritt in die Selbstständigkeit werden, begründet Handwerkskammerpräsident Stemmann.
13: Nur noch heute kann auf der Seite der Europäischen Zentralbank für die neuen Euroscheine abgestimmt werden. Vor wenigen Tagen wurde die engere Auswahl vorgestellt. Die vorgeschlagenen Themen sind europäische Kultur, zum Beispiel mit Marie Curie oder Beethoven, und Flüsse und Vögel, wo zum Beispiel ein Eisvogel oder ein Storch abgebildet ist. Das Siegerdesign soll noch bis Ende 2026 bekannt gegeben werden. Mit einem bundesweiten Aktionstag stemmt sich die IG Metall gegen den Jobabbau und weitere Einschnitte für Beschäftigte der Automobilbranche. Die Gewerkschaft will heute bei rund 280 Aktionen mehr als 100.000 Menschen mobilisieren. Claudia Wächter.
16: Zig Entlassungen, ganze Werke stehen auf der Kippe. Die Gewerkschaft macht nun mobil, fordert, dass die angeschlagene Branche investiert. Zum Beispiel in autonomes Fahren. Denn egal ob Audi, Mercedes, BMW und Co., das Made in Germany zieht nicht mehr. Die Konkurrenz aus China dagegen gibt Gas. Es gibt heute Sternmärsche und Kundgebungen. Viele Aktionen unter dem Motto Zukunft statt Kahlschlag.
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0: Und es ist tatsächlich wild gemixt. Markus mit Ich will Spaß. Neue deutsche Welle Sound hier. Huey Lewis in the News. Den habe ich echt lange nicht gehört. Do you believe in love? Und das sind die Eurythmics hier im Hintergrund schon mit ihren Synthies. So eine ganz melancholische Atmosphäre erzeugen sie bei Here Comes the Rain Again.

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Mixtapes hier. Waren wir immer um halb. Markus, ich will Spaß. Jede Stunde hier bei uns die drei richtig guten 80er. 80er, 90er. Uli Antenne Hamburg. Moin, das ist euer Montag. Und heute ist ein ganz wichtiger Tag, nämlich der internationale Tag des Friedens. Heute wird im Sitz der Vereinten Nationen in New York traditionell die sogenannte Friedensglocke geläutet. Das Interessante, für die Friedensglocke wurden aus fast allen Kontinenten Münzen gespendet, aus denen dann die Glocke gegossen wurde. Finde ich total spannend. Eine ganz klare Botschaft des Friedens geht jetzt auch raus von hier. Ich kriege jedes Mal eine Gänsehaut, wenn der Song läuft. Und heute passt er total. John Lennon mit seinem Imagine jetzt hier. 80er, 90er. Uli Antenne Hamburg. 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

0: 90er Uli, Antenne Hamburg. Moin an eurem Montag. Und das Schöne, so kurz vor 11, da kann man ja schon mal wieder an die Mittagspause denken. Ne? Und da gibt es ja im Herbst wieder die Veränderung der Speisekarte. Die ersten Restaurants haben schon wieder Kürbissuppe am Start. Oh, ein bisschen Ingwer rein, eine Möhre noch mit dazu. Und ich habe sie letztens mit Zimt gegessen. Mmh. Apropos, Crash-Test-Dummies mit ihrem gibt's gleich in voller Länge nach 11 hier.
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9: Viele Wolken hängen über uns. 16 Grad in Marienthal, 16 in Fuhlsbüttel. Heute bleibt's erstmal grau und zäh. Am Nachmittag lockert es dann etwas auf. Später mischt sich auch mal ein klarer Abschnitt dazu und es wird insgesamt etwas freundlicher. In der Nacht sinken die Werte auf ungefähr 10 Grad. Morgen gibt's mehr Sonne als heute, dazu nur noch ein paar Wolken und bis zu 17 Grad.
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10: Mit Niklas Uther. Moin. Nach dem Wahldebakel der CDU in Mecklenburg-Vorpommern und Berlin treffen sich heute Vormittag die Bundesparteien, um über die Wahlen zu diskutieren. Kanzler Merz hatte gestern Abend schon von einem Desaster gesprochen, bevor überhaupt klar war, dass die CDU die 5%-Hürde nicht schafft. Bundesbildungsministerin Prien von der CDU fordert jetzt, Kompromisse in der Reformpolitik einzugehen. Kanzler Merz will davon bisher nichts wissen. Er will die Reform wie geplant durchziehen. Nur noch heute kann auf der Seite der Europäischen Zentralbank für die neuen Euroscheine abgestimmt werden. Vor wenigen Tagen wurde die engere Auswahl vorgestellt. Die vorgeschlagenen Themen sind europäische Kultur, zum Beispiel mit Marie Curie oder Beethoven, und Flüsse und Vögel, wo zum Beispiel ein Eisvogel oder ein Storch abgebildet ist. Das Siegerdesign soll noch Ende 2026 bekannt gegeben werden. Und Deutschlands Obstbauern freuen sich über eine der besten Kirscheernten seit Jahren. Mit 48.500 Tonnen Süß- und Sauerkirschen lag die Erntemenge mit rund 8% über dem Durchschnitt der vergangenen 10 Jahre. Das hat das Statistische Bundesamt berechnet.
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14: Hey, Verkehrs-KI, was ist los auf den Straßen?
15: Auf der A1 Richtung Hamburg steht im Bereich Harburg ein defektes Fahrzeug. Auf der A24 Richtung Schwerin 1 Kilometer Stau zwischen Jenfeld und Kreuz Ost. Und Buxtehuder Straße, dichter Verkehr zwischen Schloss Mühlendamm und Hannoversche Straße.
16: Oh!
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0: Hallo ihr Lieben, schönen Montagvormittag, Happy World Gratitude Day, Welttag der Dankbarkeit, entstanden auf Hawaii, um für die schönen Dinge im Leben dankbar zu sein. Und davon gibt's auf Hawaii natürlich viele. Nehmen wir aber super gern mit dieses Gefühl. Also schönen Montag mit den Hits von NSYNC, Toto, und wir starten mit den Crash Test Dummies.

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9: Moin. Was passiert nach der CDU-Wahlklatsche? Mutterschutz für Selbstständige gefordert. Sonne, Wolken und Regen bei bis zu 18 Grad. In Berlin treffen sich am Vormittag die Bundesparteien, um über die Wahlen zu diskutieren. Kanzler Merz steht massiv unter Druck nach dem Debakel für die CDU. In Berlin hat die Linke die Kanzlerpartei abgehängt. In Mecklenburg-Vorpommern ist sie sogar aus dem Parlament geflogen. Claudia Wächter, noch am Abend hatte Merz ja betont, dass er weitermachen wird und dass die Reformen jetzt wie geplant umgesetzt werden sollen.
16: Ob diese Strategie allerdings aufgeht, um sich zu retten, ist unklar, denn der Koalitionspartner SPD stellt bereits klar, wir müssen über die Reformen reden, die Botschaft der Wähler ernst nehmen. Und auch in der CDU rumort es gewaltig. Aber im Moment prescht niemand vor, um den Kanzlerjob zu übernehmen.
9: Die Hamburger Handwerkskammer fordert Mutterschutz für Selbstständige. Das sei mehr als überfällig. Lynn Kühner.
17: Für selbstständige Frauen gilt bislang kein gesetzlicher Mutterschutz. Die Handwerkskammer Hamburg hat nun aber eine Resolution verabschiedet, mit der sie die Politik auffordert, die Absicherung Selbstständiger bei Schwangerschaft und Mutterschaft gesetzlich zu verankern. Noch in der laufenden Wahlperiode des Bundestags. Eine Schwangerschaft darf für eine Unternehmerin weder zum Existenzrisiko noch zum Hinderungsgrund für den Schritt in die Selbstständigkeit werden, begründet Handwerkskammerpräsident Stemmann.
9: Nur noch heute kann auf der Seite der Europäischen Zentralbank für die neuen Euroscheine abgestimmt werden. Vor wenigen Tagen wurde die engere Auswahl vorgestellt. Die vorgeschlagenen Themen sind europäische Kultur, da ist zum Beispiel Marie Curie oder Beethoven abgebildet, und Flüsse und Vögel, wo beispielsweise ein Eisvogel oder ein Storch abgebildet ist. Das Siegerdesign soll noch Ende 2026 bekannt gegeben werden. Deutschlands Obstbauern freuen sich über eine der besten Kirschernten seit Jahren. Mit 48.500 Tonnen Süß- und Sauerkirschen lag die Erntemenge um rund 8% über dem Durchschnitt der vergangenen 10 Jahre. Das hat das Statistische Bundesamt berechnet. Claudia Wächter.
16: Zwischendurch als Snack auf einer fetten Sahnetorte oder als Munition fürs Weitspucken. Kirschen geht satt und das trotz Dürre und Hitze in diesem Sommer. Allerdings gibt's regional größere Unterschiede. Dennoch, bei den Süßkirschen, da fiel die Ernte top aus. Bei den Sauerkirschen dagegen sind die Obstbauern nicht zufrieden. Aber die Birnenernte, sagen sie, die dürfte dieses Jahr auch richtig gut ausfallen.
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20: Geht los mit den Patch Up Boys. Viel Spaß.

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genau diese Songs, die ihr nicht überall kriegt. Dieser ganz besondere Vibe von David Bowie, hier zusammen mit Pat Metheny Group. Das 80er Mixtape für euch immer um halb. Freut uns übrigens voll, dass wir damit so, so viele von euch echt Musik-happy machen. Kommt gut Richtung Mittagspause jetzt mit Linda.

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14: Viele Wolken am Himmel. In Marmsdorf sind es 15 Grad, in Nienstetten 16. Heute bleibt es erstmal grau und trocken. Am Nachmittag geht die Temperatur nur noch wenig hoch, bevor es am Abend etwas auflockert und die Wolken sich zurückziehen. In der Nacht sinken die Werte auf ungefähr 8 Grad. Morgen wird's freundlicher, mit mehr Sonne und bis zu 17 Grad.
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15: Mit Niklas Uther. Moin. Nach dem Wahldebakel der CDU in Mecklenburg-Vorpommern und Berlin treffen sich heute Vormittag die Bundesparteien, um über die Wahlen zu diskutieren. Kanzler Merz hatte gestern Abend schon von einem Desaster gesprochen, bevor überhaupt klar war, dass die CDU die 5%-Hürde nicht schafft. Bundesbildungsministerin Prien von der CDU fordert jetzt, Kompromisse in der Reformpolitik einzugehen. Kanzler Merz will davon bisher nichts wissen. Er will die Reform wie geplant durchziehen. Nur noch heute kann auf der Seite der Europäischen Zentralbank für die neuen Euroscheine abgestimmt werden. Vor wenigen Tagen wurde die engere Auswahl vorgestellt. Die vorgeschlagenen Themen sind europäische Kultur, zum Beispiel mit Marie Curie oder Beethoven, und Flüsse und Vögel, wo zum Beispiel ein Eisvogel oder ein Storch abgebildet ist. Das Siegerdesign soll noch Ende 2026 bekannt gegeben werden. Und Deutschlands Obstbauern freuen sich über eine der besten Kirschernten seit Jahren. Mit 48.500 Tonnen Süß- und Sauerkirschen lag die Erntemenge mit rund 8% über dem Durchschnitt der vergangenen 10 Jahre. Das hat das Statistische Bundesamt berechnet.
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5: Hey, Verkehrs-KI. Was ist los auf den Straßen?
16: Auf der A7 Richtung Hamburg. Ungesicherte Unfallstelle zwischen Dreieck Nordwest und Stellingen. Dazu Personen auf der Fahrbahn. Auf der A1 Richtung Hamburg steht im Bereich Harburg ein defektes Fahrzeug. Und auf der A1 Richtung Hamburg 2 Kilometer Stau zwischen Moorfleet und Dreieck Norderelde. 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
17: Ihr Lieben, lasst die Mittagspause an einem Montag bloß nicht ausfallen, denn nur so kommen wir aus dem Wochenend-Arbeits-Jetlag raus. Und wir tun auch noch ein bisschen was dafür. Hits wie der von Enrique Iglesias oder Don Henley. Also

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0: Moin.
1: Moin. Schönes Wetter.
0: Joa.
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4: Mit Lynn Kühner, moin. Und wir schauen in dieser Sendung unter anderem auf diese beiden Themen. Reaktionen aus Hamburg nach Landtagswahlen. Und Handwerkskammer fordert Mutterschutz für Selbstständige. Das Wetter, Wolken, etwas Sonne, maximal 18 Grad. Der gestrige Wahltag schlägt hohe Wellen. Die AfD ist in Mecklenburg-Vorpommern erstmals stärkste Kraft geworden und die CDU dort rausgeflogen. Währenddessen hat die Linke in Berlin die CDU von der Spitze gestoßen. Carolina Koplin, der Druck auf Bundeskanzler Merz wächst.
5: Absolut. Heute berät die CDU-Parteispitze über die Wahlergebnisse. Um 13.30 Uhr will Merz dann vor die Presse treten und Fragen beantworten. Gestern hat er aber auch schon nach der Prognose betont, dass er weitermachen will. Hamburgs zweite Bürgermeisterin Katharina Fegebank hatte seine Rede übrigens scharf kritisiert. Er hätte nichts Neues gesagt. Die Reformen würden doch auf dem Tisch liegen. Die Bundesregierung müsse jetzt liefern. Selbst Hamburgs CDU-Chef Dennis Thering schickte nicht gerade warme Worte. Er sagte, Bundeskanzler Merz und sein Kabinett müssen jetzt liefern, mit Entscheidungen, die spürbar wirken und den extremen Rändern den Boden entziehen.
4: Ja, mit den extremen Rändern ist ja auch die AfD gemeint, die in Mecklenburg-Vorpommern an der Spitze gelandet ist, aber wohl nicht regieren wird.
5: Ja, weil kein anderer mit ihr koalieren möchte. Als wahrscheinlich gilt ein Dreierbündnis aus SPD, Linken und Grünen. In Berlin könnte es ebenfalls ein Dreierbündnis werden aus Linken, Grünen und SPD.
4: Die Hamburger Handwerkskammer fordert Mutterschutz für Selbstständige. Das sei mehr als überfällig. Niklas Uther.
6: Hintergrund ist eine seit vielen Jahren bekannte Lücke. Für selbstständige Frauen gilt bislang kein gesetzlicher Mutterschutz. Die Handwerkskammer Hamburg hat nun eine Resolution verabschiedet, mit der sie die Politik auffordert, die Absicherung Selbstständiger bei Schwangerschaft und Mutterschaft gesetzlich zu verankern, noch in der laufenden Wahlperiode des Bundestags. Eine Schwangerschaft darf für eine Unternehmerin weder zum Existenzrisiko noch zum Hinderungsgrund für den Schritt in die Selbstständigkeit werden, begründet Handwerkskammerpräsident Stemmern. Wer einen Betrieb gründet oder übernimmt, trägt Verantwortung für Mitarbeitende und Kunden und muss sich darauf verlassen können, dass der Staat Unternehmerinnen in dieser Zeit absichert, so wie er es bei Arbeitnehmerinnen längst tut.
4: Rund 7 Jahre nach dem Aus für die geplante Pkw-Maut steht ab heute der damalige Bundesverkehrsminister Andreas Scheuer vor Gericht. Vor dem Landgericht Berlin geht es um den Vorwurf einer Falschaussage. Die Staatsanwaltschaft wirft Scheuer vor, vor dem Mautuntersuchungsausschuss des Bundestages gelogen zu haben. Thomas Bleskin.
7: Die Pkw-Maut kam nicht zustande, weil ein Gericht sie vorher kippte. Doch da hatte Scheuer die Verträge mit den Betreibern schon unterschrieben. Die Regierung musste die Verträge deshalb wieder kündigen und Schadenersatz zahlen von fast 250 Millionen Euro. Die Konzerne gaben damals an, sie hätten angeboten, mit den Verträgen noch zu warten bis nach dem Urteil. Vor dem Untersuchungsausschuss wollte sich Scheuer an ein solches Angebot aber nicht erinnern. Diese Aussage könnte ihm jetzt zum Verhängnis werden. Bei einer Verurteilung drohen Scheuer bis zu 5 Jahre Gefängnis.
4: Deutschlands Obstbauern freuen sich über eine der besten Kirschernten seit Jahren. Mit 48.500 Tonnen Süß- und Sauerkirschen lag die Erntemenge rund 8% über dem Durchschnitt der vergangenen 10 Jahre. Das hat das Statistische Bundesamt berechnet. Claudia Wächter.
8: Zwischendurch als Snack auf einer fetten Sahnetorte oder als Munition fürs Weitspucken. Kirschen geht satt und das trotz Dürre und Hitze in diesem Sommer. Allerdings gibt's regional größere Unterschiede. Dennoch, bei den Süßkirschen, da fiel die Ernte top aus. Bei den Sauerkirschen dagegen sind die Obstbauern nicht zufrieden. Aber die Birnenernte, sagen sie, die dürfte dieses Jahr auch richtig gut ausfallen.
4: In Russland ist die Kreml-Partei Geeintes Russland erwartungsgemäß zur Siegerin der Parlamentswahlen erklärt worden. Nach den ersten Ergebnissen kommt sie auf gut 57% der Stimmen. Ulf Mauder berichtet aus Moskau.
9: Die Kreml- und Kriegspartei Geeintes Russland sieht sich massiv gestärkt nach der Parlamentswahl. Sie kann wohl künftig mit einer Zweidrittelmehrheit regieren, hier in der Staatsduma in Moskau. Für Kreml-Chef Putin ist das eine wichtige Grundlage zur Fortsetzung seines Krieges gegen die Ukraine. Er will einen Sieg um jeden Preis. Dagegen sprechen Kreml-Gegner von einer Wahlfarce. Sie verweisen darauf, dass die Russinnen und Russen gar keine echte Wahl gehabt hätten, weil etwa die Anti-Kriegspartei Jabloko vom Stimmzettel wieder gestrichen wurde.
4: Ihr hört das 80er, 90er Oldie Antenne Hamburg News Journal und das ist heute auch noch wichtig. Wegen des Verdi-Warnstreiks stehen seit heute Morgen die Busse in Kiel, Lübeck, Flensburg und Neumünster still. Laut Gewerkschaft haben rund 1800 Beschäftigte ihre Arbeit niedergelegt. Der Warnstreik endet morgen früh, danach findet die nächste Verhandlungsrunde statt. Und nur noch heute kann auf der Seite der Europäischen Zentralbank für die neuen Euroscheine abgestimmt werden. Vor wenigen Tagen wurde die engere Auswahl vorgestellt. Die vorgeschlagenen Themen sind europäische Kultur, zum Beispiel mit Marie Curie und Beethoven, und Flüsse und Vögel, wo zum Beispiel ein Eisvogel oder ein Storch abgebildet sind. Das Siegerdesign soll noch Ende 2026 bekannt gegeben werden. 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

Spaß gehabt mit unserem 80er Mixtape. Nächste Stunde das nächste für euch. Immer um halb hier auf der 80er, 90er Oldie Antenne. Happy Birthday, Liam Gallagher. Ich glaube sogar, dass sein Bruder Noel ihn so richtig knuddelt. So verzofft können die nämlich gerade gar nicht sein, auch wenn sie sonst immer sind, weil sie nächsten Sommer auf Tour gehen und dabei auch im Juli Halt in München machen. Einer der besten Songs der Brüder Gallagher, Oasis, Don't Look Back in Anger.

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11: Viele Wolken hängen über uns. Es sind 17 Grad in Eimsbüttel, 16 in Lurup. Heute bleibt es meist grau und trocken, später lockert es etwas auf und am Abend mischen sich mehr klare Abschnitte dazu. In der Nacht sinken die Werte auf ungefähr 11 Grad. Morgen wird's freundlicher, mit mehr Sonne und bis zu 17 Grad.
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12: Ich bin Ines Wiese. Schönen guten Tag. Nach dem historischen Wahldebakel der CDU in Mecklenburg-Vorpommern und dem Absturz auch in Berlin berät die Parteiführung über die Folgen. Bundeskanzler und CDU-Chef Merz, der für das Fiasko mitverantwortlich gemacht wird, will um beide Ämter kämpfen. Zum Schuljahresbeginn und auch noch danach hat die Polizei hier in Hamburg zur Schulwegssicherung verstärkt den Autoverkehr im Umfeld von Schulen kontrolliert. Unter anderem wurden mehr als 7.700 Ordnungswidrigkeitsverfahren eingeleitet. Und mit einem bundesweiten Aktionstag heute stemmt sich die IG Metall gegen den Jobabbau und weitere Einschnitte für Beschäftigte der Automobilbranche. Gewerkschaftschefin Benner kritisiert die Vorstände der deutschen Autoindustrie scharf und fordert mehr Verantwortung für Mitarbeiter und Standorte.
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1: Hey, Verkehrs-KI. Was ist los auf den Straßen?
2: Auf der A7 Richtung Flensburg zwischen Dreieck Nordwest und Quickborn. Unfall, 3 Kilometer Stau. Auf der A7 Richtung Hamburg zwischen Schnelsen Nord und Stellingen. Unfall, 2 Kilometer Stau. Und Schleswiger Damm Richtung Bad Bramstedt. Zwischen Schleswiger Damm und Bönningstedt dichter Verkehr.
3: Oh.
0: Efi Ott.
4: Und wir gehen sehr, sehr gern mit euch zusammen auf Geisterjagd mit Ray Parker Jr. und Ghostbusters. Roberta Flack legt ihren Kopf bei uns so ein bisschen auf die Schulter mit ihrer Ballade Killing Me Softly. Also einen schönen Montag wünsche ich euch jetzt mit Mr. Big.

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22: Schönen guten Tag. Beratungen nach CDU-Wahldebakel, Schulwegsicherung, Bilanz nach Polizeikontrollen, Sonne, Wolken und Wind bis 18 Grad. Nach dem historischen Wahldebakel der CDU in Mecklenburg-Vorpommern und dem Absturz auch in Berlin berät die Parteiführung über die Folgen. Bundeskanzler und CDU-Chef Merz, der für das Fiasko mitverantwortlich gemacht wird, will um beide Ämter kämpfen. David Riemer.
23: Seine politische Zukunft hängt unter anderem von den CDU-Landesparteichefs ab. Im Moment scheinen sie noch hinter Merz zu stehen. Unkalkulierbar ist aber der Druck, der von der Basis auf Merz und die Parteispitze entstehen kann. Der Kanzler wackelt gewaltig. Merz muss Vertrauen zurückgewinnen und vor allem das bereits beschlossene Reformpaket auch gegen Widerstände aus der SPD durchsetzen. Daran wird die CDU ihn messen. Geht das schief, dürfte für ihn als Kanzler und Parteichef Schluss sein.
0: Zum Schulstart im August hat die Polizei hier in Hamburg in den letzten Wochen verstärkt Kontrollen durchgeführt. Jetzt hat sie Bilanz der Aktion Schulwegsicherung gezogen. Lynn Kühner.
1: Im Rahmen der Maßnahmen leitete die Polizei mehr als 7.700 Ordnungswidrigkeitsverfahren ein. Vor allem überhöhte Geschwindigkeit im Bereich von Schulen und verkehrswidriges Halten und Parken im Schulumfeld durch sogenannte Elterntaxis. Zudem hat die Polizei mehr als 9.100 aufklärende Gespräche mit Kindern, deren Eltern sowie interessierten Bürgern geführt und wies in diesem Zusammenhang auf die besonderen Gefahren des Straßenverkehrs hin.
0: Kommenden Samstag fällt die Entscheidung. Dann wird verkündet, welche deutsche Stadt sich um Olympische und Paralympische Spiele bewerben soll. Kurz vor dem Entschluss haben sich München und Kiel zusammengetan. Carolina Koplin.
2: Wenn München den Zuschlag bekommt, sollen die Segelwettbewerbe in Kiel auf der Kieler Förde stattfinden. Das haben beide Städte jetzt bekannt gegeben. Servus und Moin zu Olympia. Das gemeinsame Doppel von 1972 lebt wieder auf. Süd und Nord machen gemeinsame Sache, so Bayerns Ministerpräsident Markus Söder. Schleswig-Holsteins Ministerpräsident Daniel Günther spricht von einer großartigen Nachricht für Schleswig-Holstein und erhofft, dass München den Zuschlag bekommt. Hamburg wird sich ja nach dem Nein beim Referendum nicht bewerben. Im Rennen sind noch München, Berlin und die Rhein-Ruhr-Region.
0: Der frühere Bundesverkehrsminister Andreas Scheuer hat zum Prozessauftakt den Vorwurf einer Falschaussage im Zusammenhang mit der gescheiterten PKW-Maut zurückgewiesen. Er hat vor dem Landgericht Berlin gesagt, er habe vor dem Untersuchungsausschuss des Bundestages wahrheitsgemäß geantwortet. Es nimmt mich emotional sehr mit, hier heute zu sitzen, so Scheuer. Die Staatsanwaltschaft wirft Scheuer vor dem Untersuchungsausschuss gelogen zu haben. Thomas Bleskin.
8: Die PKW-Maut kam nicht zustande, weil ein Gericht sie vorher kippte. Doch da hatte Scheuer die Verträge mit den Betreibern schon unterschrieben. Die Regierung musste die Verträge deshalb wieder kündigen und Schadenersatz zahlen von fast 250 Millionen Euro. Die Konzerne gaben damals an, sie hätten angeboten, mit den Verträgen noch zu warten bis nach dem Urteil. Vor dem Untersuchungsausschuss wollte sich Scheuer an ein solches Angebot aber nicht erinnern.
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28: Ja, macht euch bereit mit aufpludernden Hosen mit der Miami Sound Machine. Dr. Beat ist mit drin. George Harrison kümmert sich um den perfekten Drive gleich nach Boy George.

niemals die B-Seite einer Platte unterschätzen. Die Band hat den Hit auf die B-Seite gepackt, aber die DJs in Florida haben den so abgefeiert und das Teil ist durch die Decke geschossen. Die Miami Sound Machine, Dr. Beat, das kleine Sahnehäubchen mit der Kirsche obendrauf hier im 80er Mixtape für euch. Nächste Stunde das nächste, Ace of Base, gleich nach Smokey auf der 80er, 90er Oldie-Antenne. Breathless Drive.

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18: Viele Wolken liegen über uns. In Winterhude sind es 16 Grad, in Othmarschen 17. Heute bleibt's erstmal grau und trocken, später lockert es nach und nach auf und am Abend zeigen sich mehr Wolkenlücken. In der Nacht sinken die Werte auf ungefähr 10 Grad. Morgen gibt's mehr Sonne, dazu ein paar Wolken und bis zu 17 Grad.
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19: Ich bin Ines Wiese. Schönen guten Tag. Nach dem historischen Wahldebakel der CDU in Mecklenburg-Vorpommern und dem Absturz auch in Berlin berät die Parteiführung über die Folgen. Bundeskanzler und CDU-Chef Merz, der für das Fiasko mitverantwortlich gemacht wird, will um beide Ämter kämpfen. Zum Schuljahresbeginn und auch noch danach hat die Polizei hier in Hamburg zur Schulwegssicherung verstärkt den Autoverkehr im Umfeld von Schulen kontrolliert. Unter anderem wurden mehr als 7.700 Ordnungswidrigkeitsverfahren eingeleitet. Und mit einem bundesweiten Aktionstag heute stemmt sich die IG Metall gegen den Jobabbau und weitere Einschnitte für Beschäftigte der Automobilbranche. Gewerkschaftschefin Benner kritisiert die Vorstände der deutschen Autoindustrie scharf und fordert mehr Verantwortung für Mitarbeiter und Standorte.
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1: Hey, Verkehrs-KI. Was ist los auf den Straßen?
2: Alsterkrug-Chaussee zwischen Hindenburgstraße und Sengelmannstraße. Dichter Verkehr. Auf der A7 Richtung Hannover zwischen Othmarschen und Waltershof 2 Kilometer Stau. Und Holsteiner Chaussee zwischen Heidlohstraße und Stellingen dichter Verkehr. Oh.
0: Efi Ott.
3: Es ist kurz nach 2. Vielleicht ist das schon die Zielgerade Richtung Feierabend. Vielleicht so ein bisschen. Gleich mit Wanda Jackson. Let's have a party. Neil Young hat ein Heart of Gold. Und ab nach Bangkok mit Murray Head.

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13: Schönen guten Tag. Nach CDU-Wahldebakel, Merz will weiter kämpfen und bleibt dabei. Deutschland-Ticket, mehr Fahrgäste in Bussen und Bahnen. Sonne, Wolken und Wind bis 18 Grad. Nach dem historischen Wahldebakel der CDU in Mecklenburg-Vorpommern und dem Absturz auch in Berlin berät die Parteiführung über die Folgen. Bundeskanzler und CDU-Chef Merz, der für das Fiasko mitverantwortlich gemacht wird, will um beide Ämter kämpfen. David Riemer.
14: Seine politische Zukunft hängt unter anderem von den CDU-Landesparteichefs ab. Im Moment scheinen sie noch hinter Merz zu stehen. Unkalkulierbar ist aber der Druck, der von der Basis auf Merz und die Parteispitze entstehen kann. Der Kanzler wackelt gewaltig. Merz muss Vertrauen zurückgewinnen und vor allem das bereits beschlossene Reformpaket auch gegen Widerstände aus der SPD durchsetzen. Daran wird die CDU ihn messen. Geht das schief, dürfte für ihn als Kanzler und Parteichef Schluss sein.
13: Zum Schulstart im August hat die Polizei hier in Hamburg in den letzten Wochen verstärkt Kontrollen durchgeführt. Jetzt hat sie Bilanz der Aktion Schulwegsicherung gezogen. Lynn Kühner.
15: Im Rahmen der Maßnahmen leitete die Polizei mehr als 7700 Ordnungswidrigkeitsverfahren ein. Vor allem überhöhte Geschwindigkeit im Bereich von Schulen und verkehrswidriges Halten und Parken im Schulumfeld durch sogenannte Elterntaxis. Zudem hat die Polizei mehr als 9100 aufklärende Gespräche mit Kindern, deren Eltern sowie interessierten Bürgern geführt und wies in diesem Zusammenhang auf die besonderen Gefahren des Straßenverkehrs hin.
13: Immer mehr Menschen sind mit Bussen und Bahnen unterwegs. Knapp 6 Milliarden waren es im ersten Halbjahr dieses Jahres, 2% mehr als im Vorjahr. Das hat das Statistische Bundesamt errechnet. Ein Plus, das auch am Deutschland-Ticket liegt. Claudia Wächter.
16: Es läuft, zumindest im Nah- und Regionalverkehr. Allerdings im Fernverkehr, da gingen die Fahrgastzahlen zurück, vor allem bei der Bahn. Und das, sagen die Statistiker, liege vor allem an wetterbedingten Ausfällen oder Verspätungen. Im Moment kostet das Deutschland-Ticket gut 60 Euro im Monat. Doch angesichts der aktuellen horrenden Spritpreise fordern viele, das Ticket muss schnell wieder billiger werden.
13: Der frühere Bundesverkehrsminister Andreas Scheuer hat zum Prozessauftakt den Vorwurf einer Falschaussage im Zusammenhang mit der gescheiterten PKW-Maut zurückgewiesen. Er hat vor dem Landgericht Berlin gesagt, er habe vor dem Untersuchungsausschuss des Bundestages wahrheitsgemäß geantwortet. Es nimmt mich emotional sehr mit, hier heute zu sitzen, so Scheuer. Die Staatsanwaltschaft wirft Scheuer vor, vor dem Untersuchungsausschuss gelogen zu haben. Thomas Bleskin.
17: Die PKW-Maut kam nicht zustande, weil ein Gericht sie vorher kippte. Doch da hatte Scheuer die Verträge mit den Betreibern schon unterschrieben. Die Regierung musste die Verträge deshalb wieder kündigen und Schadenersatz zahlen von fast 250 Millionen Euro. Die Konzerne gaben damals an, sie hätten angeboten, mit den Verträgen noch zu warten bis nach dem Urteil. Vor dem Untersuchungsausschuss wollte sich Scheuer an ein solches Angebot aber nicht erinnern.
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13: Yep. Und wir starten mit Falco.

auch dann gut, wenn es nur noch ein La La La La La ist. Simple Minds im 80er Mixtape. Auch nächste Stunde wieder dann bei Gerlinde. Schönste Liebeserklärung gleich mit Stevie Wonder. I just called to say I love you. Schönsten blauen Augen aus Down Under, Australien. Natalie Imbruglia. Torn. Hier auf der 80er, 90er.

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25: Viele Wolken hängen gerade über uns. In Billstedt sind es 16 Grad, im Karolinenviertel 17 Grad. Heute bleibt es erstmal trüb, später lockert es etwas auf und am Abend zeigt sich mehr und mehr der klare Himmel. In der Nacht geht es runter auf ungefähr 10 Grad. Morgen wird's freundlicher, mit viel Sonne und bis zu 17 Grad.
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0: mit Ines Wieser. Schönen guten Tag. Es bleibt dabei. Bundeskanzler Merz will nach dem Wahldebakel in Mecklenburg-Vorpommern und dem schlechten Abschneiden in Berlin weiter kämpfen. In einem Statement vor der Presse hat er eben unter anderem gesagt, die Wahlergebnisse seien ein schwerer Schlag. Über Konsequenzen werde sich die CDU noch lange zu unterhalten haben. Er wirbt auch weiter für den Reformkurs der Bundesregierung. 3 Jahre nach Einführung des Deutschland-Tickets steigen die Fahrgastzahlen im Linienverkehr mit Bussen und Bahnen weiter. Im ersten Halbjahr dieses Jahres sind knapp 6 Milliarden Fahrgäste im öffentlichen Personennahverkehr gezählt worden und damit 2% mehr als ein Jahr zuvor, teilt das Statistische Bundesamt mit. Und die US-Sender CNN und MS Now sowie das Nachrichtenportal Politico wollen gegen den von US-Präsident Trump verhängten Ausschluss vom Weißen Haus klagen. Das Verbot stelle eine Bedrohung für die Pressefreiheit und das Recht der Öffentlichkeit auf unabhängigen Journalismus ohne Einmischung der Regierung dar, erklären die Medienhäuser in einer gemeinsamen Mitteilung.
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3: Hey, Verkehrs-KI, was ist los auf den Straßen?
4: Auf der A7 Richtung Hannover zwischen Othmarschen und Waltershof 2 Kilometer Stau. Und Zeppelinstraße Richtung Lentförden zwischen den Terminals und Niendorfer Straße. Gefahr durch Gegenstände auf der Fahrbahn.
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26: Schönen Montagnachmittag, willkommen in der Show. Geht direkt los mit einem der besten Oldies aller Zeiten. Filmmusik aus Grease. Vor die 80er mit Tainted Love und hier sind London Beat, das sind die 90er.

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Das wäre ein Traum von mir. Ich glaube, weil der mal ein Duett mit Pamela Anderson aufgenommen hat. So einfach bin ich gestrickt. Aber es ist natürlich grundsätzlich was Besonderes. Checkt die App 80er, 90er, Oldie-Antenne und freut euch auf diesen 80er Live Heaven.

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8: Schönen guten Tag. Nach CDU-Wahldebakel. Merz will weiter kämpfen und bleibt dabei. Deutschland-Ticket, mehr Fahrgäste in Bussen und Bahnen. Sonne, Wolken und Wind bis 18 Grad. Bundeskanzler und CDU-Chef Friedrich Merz hat das Ausscheiden seiner Partei aus dem Landtag in Mecklenburg-Vorpommern als tiefe Zäsur bezeichnet. In einem weiteren Statement vor der Presse in Berlin hat er vorhin gesagt:
9: Das ist ein schwerer Schlag und das wird auch für uns lange nachhallen. Wir werden uns über diese Konsequenzen noch lange zu unterhalten haben.
8: Außerdem hat er nochmal betont, dass er weiter an seinen Reformplänen festhalten will. David Riemer.
10: Weil viele Menschen Sorgen und Ängste haben, sei es für die schwarz-rote Koalition eine historische Aufgabe, Deutschland für die Zukunft fit zu machen. Und dann noch das vom Kanzler.
9: Wir haben, um es offen zu sagen, auf zu viele Fragen keine zufriedenstellenden Antworten mehr.
10: Die CDU hatte bei der Wahl in Mecklenburg-Vorpommern erstmals in ihrer Geschichte den Einzug in ein Landesparlament verpasst. Bei der Wahl in Berlin haben die Christdemokraten ebenfalls viele Wählerstimmen verloren. Rechnerisch wäre neben einer Koalition aus Linke, Grün und SPD aber auch ein schwarz-rot-grünes Regierungsbündnis möglich.
8: Unterdessen hat Hamburgs CDU-Chef Dennis Thering in der Diskussion um Bundeskanzler Merz eine Vertrauensfrage im Bundestag ins Spiel gebracht. Immer mehr Menschen sind mit Bussen und Bahnen unterwegs. Knapp 6 Milliarden waren es im ersten Halbjahr dieses Jahres, 2% mehr als im Vorjahr. Das hat das Statistische Bundesamt errechnet. Ein Plus, das auch am Deutschland-Ticket liegt. Claudia Wächter.
11: Es läuft, zumindest im Nah- und Regionalverkehr. Allerdings im Fernverkehr, da gingen die Fahrgastzahlen zurück, vor allem bei der Bahn. Und das, sagen die Statistiker, liege vor allem an wetterbedingten Ausfällen oder Verspätungen. Im Moment kostet das Deutschland-Ticket gut 60 Euro im Monat. Doch angesichts der aktuellen horrenden Spritpreise fordern viele, das Ticket muss schnell wieder billiger werden.
8: Kommenden Samstag fällt die Entscheidung. Dann wird verkündet, welche deutsche Stadt sich um Olympische und Paralympische Spiele bewerben soll. Kurz vor dem Entschluss haben sich München und Kiel zusammengetan. Carolina Koplin.
12: Wenn München den Zuschlag bekommt, sollen die Segelwettbewerbe in Kiel auf der Kieler Förde stattfinden. Das haben beide Städte jetzt bekannt gegeben. Servus und Moin zu Olympia. Das gemeinsame Doppel von 1972 lebt wieder auf. Süd und Nord machen gemeinsame Sache, so Bayerns Ministerpräsident Markus Söder. Schleswig-Holsteins Ministerpräsident Daniel Günther spricht von einer großartigen Nachricht für Schleswig-Holstein und erhofft, dass München den Zuschlag bekommt. Hamburg wird sich ja nach dem Nein beim Referendum nicht bewerben. Im Rennen sind noch München, Berlin und die Rhein-Ruhr-Region.
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17: ELO hören wir gleich aus 81. Ende der 80er kam Camouflage mit The Great Commandment um die Ecke und Herbert Grün.

bei der 80er, 90er Uldi-Antenne im 80er Mixtape. Nächste Stunde, nächste Runde. Montagnachmittag, Jerry Rafferty. Jetzt mit einem der besten Uldis aller Zeiten für einen sehr entspannten Weg in Richtung Feierabend. Baker Street.

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15: Viele Wolken hängen gerade noch über uns. Im Treppenviertel sind es 16 Grad, in Alsterdorf 16 Grad. Im Laufe des Nachmittags bleibt es erstmal bedeckt, später lockert es Richtung Abend etwas auf und dann wird der Himmel zunehmend freundlicher. In der Nacht geht's runter auf ungefähr 7 Grad. Morgen wird's insgesamt sonniger mit ein paar Wolken und bis zu 17 Grad.
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16: Mit Ines Wieser, schönen guten Tag. Es bleibt dabei, Bundeskanzler Merz will nach dem Wahldebakel in Mecklenburg-Vorpommern und dem schlechten Abschneiden in Berlin weiter kämpfen. In einem Statement vor der Presse hat er eben unter anderem gesagt, die Wahlergebnisse seien ein schwerer Schlag. Über Konsequenzen werde sich die CDU noch lange zu unterhalten haben. Er wirbt auch weiter für den Reformkurs der Bundesregierung. Drei Jahre nach Einführung des Deutschland-Tickets steigen die Fahrgastzahlen im Linienverkehr mit Bussen und Bahnen weiter. Im ersten Halbjahr dieses Jahres sind knapp 6 Milliarden Fahrgäste im öffentlichen Personennahverkehr gezählt worden und damit 2% mehr als ein Jahr zuvor, teilt das Statistische Bundesamt mit. Und die US-Sender CNN und MS Now sowie das Nachrichtenportal Politico wollen gegen den von US-Präsident Trump verhängten Ausschluss vom Weißen Haus klagen. Das Verbot stelle eine Bedrohung für die Pressefreiheit und das Recht der Öffentlichkeit auf unabhängigen Journalismus ohne Einmischung der Regierung dar, erklären die Medienhäuser in einer gemeinsamen Mitteilung.
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17: Hey, Verkehrs-KI, was ist los auf den Straßen?
18: Holsteiner Chaussee, Kieler Straße. Dichter Verkehr zwischen Heidloh-Straße und Stellingen und auf der A25 Richtung Geesthacht. 4 Kilometer Stau zwischen Dreieck Südost und Neu-Allermühe West. 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
19: Kurz nach 16 Uhr am Montag.

uns bei der 80er, 90er Uldi-Antenne. Es ist Montagnachmittag, die Birds gleich auch, einer der besten Uldis aller Zeiten. Vor die 90er mit den Bee Gees und Madonna aus den 80ern. Die hat sich immer sehr viel Mühe gegeben mit ihren ikonischen Videos, hat auch viele Preise gewonnen. Hier hat sie in einem Schwarz-Weiß-Video lauter Meerjungmänner um sich rumschwimmen lassen. Das war sehr ästhetisch. Cherish!

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14: Schönen guten Tag. Merz spricht von tiefer Zäsur, Zeugensuche nach Wohnungsüberfall, Wolken und Wind bis 18 Grad. Bundeskanzler und CDU-Chef Friedrich Merz hat das Ausscheiden seiner Partei aus dem Landtag in Mecklenburg-Vorpommern als tiefe Zäsur bezeichnet. In einem weiteren Statement vor der Presse in Berlin hat er vorhin gesagt:
15: Das ist ein schwerer Schlag und das wird auch für uns lange nachhallen. Wir werden uns über diese Konsequenzen noch lange zu unterhalten haben.
14: Außerdem hat er nochmal betont, dass er weiter an seinen Reformplänen festhalten will. David Riemer.
16: Weil viele Menschen Sorgen und Ängste haben, sei es für die schwarz-rote Koalition eine historische Aufgabe, Deutschland für die Zukunft fit zu machen. Und dann noch das vom Kanzler.
15: Wir haben, um es offen zu sagen, auf zu viele Fragen keine zufriedenstellenden Antworten mehr.
16: Die CDU hatte bei der Wahl in Mecklenburg-Vorpommern erstmals in ihrer Geschichte den Einzug in ein Landesparlament verpasst. Bei der Wahl in Berlin haben die Christdemokraten ebenfalls viele Wählerstimmen verloren. Rechnerisch wäre neben einer Koalition aus Linke, Grün und SPD aber auch ein schwarz-rot-grünes Regierungsbündnis möglich.
14: Unterdessen hat Hamburgs CDU-Chef Dennis Thering in der Diskussion um Bundeskanzler Merz eine Vertrauensfrage im Bundestag ins Spiel gebracht. Nach dem Überfall auf einen 50-Jährigen in dessen Wohnung in der Trommelstraße in St. Pauli sucht die Polizei Täter und mögliche Zeugen. Das Ganze ist jetzt am Wochenende in der Nacht von Freitag auf Samstag passiert. Lynn Kühner.
17: Eine junge Frau, sie wird auf 16 geschätzt, hatte an der Wohnungstür des 50-Jährigen geklingelt und unter einem Vorwand um Hilfe gebeten. Nachdem der Mann dann die Tür geöffnet hat, haben ihn zwei dunkel gekleidete und mit FFP2-Masken und Mützen maskierte Männer überwältigt, ihn getreten, geschlagen und in die Wohnung gedrängt. Dann haben sie ihn mit einem Messer und einer Schusswaffe bedroht, an der Heizung gefesselt und Bargeld von ihm gefordert. Die Täter haben dann längere Zeit die Wohnung des Opfers durchsucht und sind mit ihrer Beute, darunter auch Bargeld, geflüchtet.
14: Kommenden Samstag fällt die Entscheidung. Dann wird verkündet, welche deutsche Stadt sich um Olympische und Paralympische Spiele bewerben soll. Kurz vor dem Entschluss haben sich München und Kiel zusammengetan. Carolina Koplin.
18: Wenn München den Zuschlag bekommt, sollen die Segelwettbewerbe in Kiel auf der Kieler Förde stattfinden. Das haben beide Städte jetzt bekannt gegeben. Servus und Moin zu Olympia. Das gemeinsame Doppel von 1972 lebt wieder auf. Süd und Nord machen gemeinsame Sache, so Bayerns Ministerpräsident Markus Söder. Schleswig-Holsteins Ministerpräsident Daniel Günther spricht von einer großartigen Nachricht für Schleswig-Holstein und erhofft, dass München den Zuschlag bekommt. Hamburg wird sich ja nach dem Nein beim Referendum nicht bewerben. Im Rennen sind noch München, Berlin und die Rhein-Ruhr-Region.

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1: Udo Lindenberg haben wir gleich dabei. Sheena Easton und Michael Jackson. Den hat er für seine Mutter geschrieben, beziehungsweise auf ihr Geheiß. Sie wollte mal wieder einen Song mit einem fröhlichen, mitreißenden Rhythmus. Den wollte sie von ihm, zu dem man gut tanzen kann. Hat er gemacht. Hier ist The Way You

Udo Lindenberg, da gab es mal ein Musical zu, das war toll, habe ich in Berlin gesehen, ihr vielleicht auch oder davon gehört habt, bestimmt schon. Hier ist die 80er, 90er Uldi-Antenne jetzt mit einem absoluten Superhit aus den 90ern. War so ein bisschen Überraschungserfolg, die Jungs waren so gechillt und wirkten im Video ein bisschen so, als wären sie aus Versehen da gelandet. Hier sind die

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14: Viele Wolken unterwegs. 16 Grad in Neugraben für Speek, 16 in Farmsen. Im Laufe des Nachmittags bleibt es erstmal grau, dazu geht die Sonne kaum durch. Später lockert es langsam auf und Richtung Abend wird der Himmel freundlicher. In der Nacht sinken die Werte auf ungefähr 7 Grad. Morgen gibt's viel freundlicheres Wetter mit reichlich Sonne und bis zu 17 Grad.
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15: Ich bin Ines Wiese, schönen guten Tag. Nach dem historischen Wahldebakel für die CDU in Mecklenburg-Vorpommern hat Kanzler Merz seinen Reformkurs bekräftigt. Gleichzeitig betont er, dass es in den Führungsgremien der Partei keinerlei Diskussionen über seine politische Zukunft gegeben habe. Nach dem Überfall auf einen 50-Jährigen, in dessen Wohnung in der Trommelstraße in St. Pauli in der Nacht von Freitag auf Samstag, sucht die Polizei Täter und mögliche Zeugen. Das Opfer ist von zwei maskierten Täter mit einem Messer und einer Schusswaffe bedroht, gequält, an die Heizung gefesselt und beraubt worden. Vorher hatte eine geschätzt 16-Jährige an der Tür geklingelt. Und nach der Parlamentswahl in Russland kündigt die EU weitere Sanktionen an, und zwar gegen Verantwortliche für die Abstimmungen in den besetzten Gebieten der Ukraine. Die EU spricht von Scheinwahlen. Unter anderem war die Opposition von der Wahl ausgeschlossen.
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2: Hey, Verkehrs-KI, was ist los auf den Straßen?
16: Auf der A1 Richtung Bremen steht zwischen Dreieck Norderelbe und Stillhorn ein defektes Fahrzeug. Auf der A25 Richtung Geesthacht 3 Kilometer Stau zwischen Dreieck Südost und Neu-Allermühe West. Und auf der Segeberger Chaussee dichter Verkehr zwischen der Landesgrenze und Ochsen. Oh!
12: Linde Jannicke.
17: Feierabend am Montagnachmittag, den wollen wir auch feiern. Mit einer ganz entspannten Killer Queen, einer verträumten Neverending Story und einem falschen Wochentag. Das macht nix. The Cure, Friday, I'm in love.

der besten Oldies aller Zeiten. Hier ist die 80er, 90er Oldie-Antenne am Montagnachmittag. Die Ärzte haben wir gleich in der Playlist. Einen wahnsinnig schönen Hit von Joshua Caddison. Der hat ja zwei große. Einmal Jesse und dann den wir gleich hören. Und wir feiern jetzt die 80er mit Shannon. Let the music play.

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6: Mit Lynn Kühner, moin. Und wir schauen in dieser Sendung unter anderem auf diese beiden Themen. Polizei sucht Täter nach bewaffnetem Überfall auf St. Pauli. Und UKE macht auf bundesweite Woche der Wiederbelebung aufmerksam. Das Wetter: Wolken, etwas Sonne, maximal 18 Grad, in der Nacht 10 Grad. Nach dem Überfall auf einen 50-Jährigen in dessen Wohnung in der Trommelstraße in St. Pauli sucht die Polizei Täter und mögliche Zeugen. Das Ganze ist jetzt am Wochenende in der Nacht von Freitag auf Samstag passiert. Ines Wiese.
7: Eine junge Frau, sie wird auf 16 geschätzt, hatte an der Wohnungstür des 50-Jährigen geklingelt und unter einem Vorwand um Hilfe gebeten. Nachdem der Mann dann die Tür geöffnet hat, haben ihn zwei dunkel gekleidete und mit FFP2-Masken und Mützen maskierte Männer überwältigt, ihn getreten, geschlagen und in die Wohnung gedrängt. Dann haben sie ihn mit einem Messer und einer Schusswaffe bedroht, an der Heizung gefesselt und Bargeld von ihm gefordert. Die Täter haben dann noch längere Zeit die Wohnung des Opfers durchsucht und sind schließlich mit ihrer Beute, darunter auch Bargeld, geflüchtet.
6: Das UKE beteiligt sich an der bundesweiten Woche der Wiederbelebung und bietet seit heute im Foyer Informationen und kleine Trainings an. Laut Reanimationsbeauftragtem Dr. Malte Isleib ist eine Herzdruckmassage nicht schwer, rettet aber Leben.
8: Man sucht sich den Mittelpunkt des Brustkorbes des Menschen und drückt dort tief und gleichmäßig mit einer Frequenz von etwa 100 Mal pro Minute auf den Brustkorb. Man sagt, so 5 bis 6 Zentimeter tief soll man den Brustkorb eindrücken. Aber wie gesagt, ich würde es ganz einfach formulieren, tief und fest drücken in der Mitte des Brustkorbs. Damit kann man nichts falsch machen.
6: Zum Schulstart hat die Polizei in den letzten Wochen verstärkte Kontrollen durchgeführt. Nun zieht sie Bilanz der Aktion Schulwegsicherung. Niklas Uther.
9: Im Rahmen der Maßnahmen leitete die Polizei mehr als 7.700 Ordnungswidrigkeitenverfahren ein, vor allem überhöhte Geschwindigkeit im Bereich von Schulen und verkehrswidriges Halten und Parken im Schulumfeld durch sogenannte Elterntaxis. Zudem hat die Polizei mehr als 9.100 aufklärende Gespräche mit Kindern, deren Eltern sowie interessierten Bürgern geführt und wiesen in diesem Zusammenhang auf die besonderen Gefahren des Straßenverkehrs hin.
6: Immer mehr Menschen sind mit Bussen und Bahnen unterwegs. Knapp 6 Milliarden Menschen waren es im ersten Halbjahr. 2% mehr als im Vorjahr. Das hat das Statistische Bundesamt errechnet. Ein Plus, das auch am Deutschlandticket liegt. Claudia Wächter.
10: Es läuft, zumindest im Nah- und Regionalverkehr. Allerdings im Fernverkehr, da gingen die Fahrgastzahlen zurück, vor allem bei der Bahn. Und das, sagen die Statistiker, liege vor allem an wetterbedingten Ausfällen oder Verspätungen. Im Moment kostet das Deutschlandticket gut 60 Euro im Monat. Doch angesichts der aktuellen horrenden Spritpreise fordern viele, das Ticket muss schnell wieder billiger werden.
6: Kommenden Samstag fällt die Entscheidung. Dann wird verkündet, welche deutsche Stadt sich um Olympische und Paralympische Spiele bewerben soll. Kurz vor dem Entschluss haben sich München und Kiel zusammengetan. Carolina Koplin.
11: Wenn München den Zuschlag bekommt, sollen die Segelwettbewerbe in Kiel auf der Kieler Förde stattfinden. Das haben beide Städte jetzt bekannt gegeben. Servus und Moin zu Olympia. Das gemeinsame Doppel von 1972 lebt wieder auf. Süd und Nord machen gemeinsame Sache, so Bayerns Ministerpräsident Markus Söder. Schleswig-Holsteins Ministerpräsident Daniel Günther spricht von einer großartigen Nachricht für Schleswig-Holstein und erhofft, dass München den Zuschlag bekommt. Hamburg wird sich ja nach dem Nein beim Referendum nicht bewerben. Im Rennen sind noch München, Berlin und die Rhein-Ruhr-Region.
6: Nach den Parlamentswahlen in Russland kündigt die EU weitere Sanktionen an. Dabei geht es um Personen,

0: die für die Abstimmungen in den besetzten Gebieten der Ukraine verantwortlich sind. Die dortigen Ergebnisse würde man nicht anerkennen, heißt es in einer Erklärung. Aus Brüssel, Dieter Ebeling.
1: Von Scheinwahlen sprach die EU in einer Erklärung. Zum einen, weil die Opposition von der Wahl ausgeschlossen worden sei und zudem hätten alle, die Russlands rechtswidrigen Angriff auf die Ukraine ablehnten, nicht an der Wahl teilnehmen dürfen. Man werde das Ergebnis solcher Wahlen weder jetzt noch in Zukunft anerkennen. Wer an der Organisation beteiligt gewesen oder in den besetzten Gebieten der Ukraine als Kandidat aufgetreten sei, werde mit Sanktionen belegt. Dabei handelt es sich in der Regel um Einreiseverbote.
0: Hier wird das 80er, 90er Oldie-Antenne Hamburg News Journal und das ist heute auch noch wichtig. Es bleibt dabei. Bundeskanzler Merz will nach dem Wahldebakel in Mecklenburg-Vorpommern und dem schlechten Abschneiden in Berlin weiterkämpfen. In einem Statement vor der Presse hat er eben unter anderem gesagt, die Wahlergebnisse seien ein schwerer Schlag. Über Konsequenzen werde sich die CDU noch lange zu unterhalten haben. Er wirbt aber auch weiter für den Reformationskurs der Bundesregierung. Mit einem bundesweiten Aktionstag heute stemmt sich die IG Metall gegen den Jobabbau und weitere Einschnitte für Beschäftigte der Automobilbranche. Gewerkschaftschefin Benner kritisiert die Vorstände der deutschen Autoindustrie scharf und fordert mehr Verantwortung für Mitarbeiter und Standorte. Und der US-Sender CNN und MS Now sowie das Nachrichtenportal Politico wollen gegen den von US-Präsident Trump verhängten Ausschluss vom Weißen Haus klagen. Das Verbot stelle eine Bedrohung für die Pressefreiheit und das Recht der Öffentlichkeit auf unabhängigen Journalismus ohne Einmischung der Regierung dar, erklärten die Medienhäuser in einer gemeinsamen Mitteilung. Und das erwartet euch in der aktuellen Ausgabe unseres Stadtnachrichten-Podcasts Hamburg aktuell mit meinem Kollegen Markus Stehn.
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Starten wir in Chicago bei der 80er, 90er Oldie-Antenne im 80er Mixtape. Nächste Stunde gibt's ein neues. Jetzt eine Band, auf deren neue Doku ich mich wahnsinnig freue. Das ist, glaube ich, eine Band mit den meisten Skandalen, gebrochenen Herzen und Affären. Spannende Leute, diese Fleetwood Mac-Menschen. Hier ist Go Your Own Way.

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15: Viele Wolken bestimmen gerade den Himmel. Es sind 16 Grad in der Hafen City und 15 in Wandsbek. Heute bleibt es meist grau, später lockert es etwas auf und am Abend setzt sich mehr und mehr freundlicher Himmel durch. In der Nacht sinken die Werte auf ungefähr 8 Grad. Morgen wird sonniger mit ein paar Wolken und bis zu 17 Grad.
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16: Ich bin Ines Wiese. Schönen guten Tag. Nach dem historischen Wahldebakel für die CDU in Mecklenburg-Vorpommern hat Kanzler Merz seinen Reformkurs bekräftigt. Gleichzeitig betont er, dass es in den Führungsgremien der Partei keinerlei Diskussionen über seine politische Zukunft gegeben habe. Nach dem Überfall auf einen 50-Jährigen, in dessen Wohnung in der Trommelstraße in St. Pauli in der Nacht von Freitag auf Samstag, sucht die Polizei Täter und mögliche Zeugen. Das Opfer ist von zwei maskierten Täter mit einem Messer und einer Schusswaffe bedroht, gequält, an die Heizung gefesselt und beraubt worden. Vorher hatte eine geschätzt 16-Jährige an der Tür geklingelt. Und nach der Parlamentswahl in Russland kündigt die EU weitere Sanktionen an, und zwar gegen Verantwortliche für die Abstimmungen in den besetzten Gebieten der Ukraine. Die EU spricht von Scheinwahlen. Unter anderem war die Opposition von der Wahl ausgeschlossen.
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17: Hey, Verkehrs-KI, was ist los auf den Straßen? Auf der A1 Richtung Hamburg steht zwischen Harburg und Stillhorn ein defektes Fahrzeug. Auf der A25 Richtung Geesthacht staut sich es zwischen Dreieck Südost und Neu-Allermöhe West auf 4 Kilometer und Segeberger Chaussee Richtung Bad Segeberg. Dichter Verkehr zwischen Landesgrenze und Kaihut. Oh!
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18: Einen schönen Montagabend, es ist kurz nach 18 Uhr. 10cc haben wir gleich eine Playlist mit einem gute Laune-Song. Boyband-Vibes mit Boyzone gibt's vorher. Und hier ist

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1: 10cc bei der 80er, 90er Oldie Antenne. Was eine schöne kleine Zeitreise. Und die gibt's ab Mittwoch live. Die Tour beginnt diese Woche. Wir präsentieren die Another Bloody Greatest Hits Tour. 5 Konzerte werden sie spielen in Aachen, Worms, Bonn, Aschaffenburg und Baden-Baden.

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16: Schönen guten Tag. Personaldebatte. Merz geht in die Offensive. Wiederbelebung. Aktionen am UKE. Langsam weniger Wind, 16 Grad. Nach dem historischen Wahldebakel der CDU in Mecklenburg-Vorpommern hat Kanzler Merz betont, dass es in den Führungsgremien der Partei keinerlei Diskussionen über seine politische Zukunft gegeben habe.
17: Es hat weder gestern Abend noch heute Vormittag von irgendjemandem irgendeine personelle Frage, geschweige denn eine Personaldebatte gegeben. Von niemandem.
16: Merz hat in seinem Statement vor der Presse am Mittag auch gesagt, dass er dankbar ist, dass auch die SPD die Zusammenarbeit fortsetzen will. David Riemer.
18: Gleichzeitig räumte er große Zustimmungsprobleme zur Politik der Bundesregierung ein. Das Gefühl, dass es im Land nicht mehr gerecht zugehe, erreiche die Menschen jenseits aller Parteipolitik. Darüber müsse die Koalition sprechen. Unklar, ob Schwarz-Rot danach was ändert.
16: Hier in Hamburg beteiligt sich das UKE an der bundesweiten Woche der Wiederbelebung. Seit heute gibt's im Foyer Informationen und kleine Trainings werden angeboten. Laut Reanimationsbeauftragte Malte Isleib ist eine Herzdruckmassage nicht schwer, rettet aber Leben.
19: Man sucht sich den Mittelpunkt des Brustkorbes des Menschen und drückt dort tief und gleichmäßig mit einer Frequenz von etwa 100 Mal pro Minute auf den Brustkorb. Man sagt, so 5 bis 6 Zentimeter tief soll man den Brustkorb eindrücken. Aber wie gesagt, ich würde es ganz einfach formulieren, tief und fest drücken in der Mitte des Brustkorbs. Damit kann man nichts falsch machen.

0: Die US-Sender CNN und MS Now sowie das Nachrichtenportal Politico wollen gegen das von US-Präsident Trump angeordnete Hausverbot im Weißen Haus klagen. Das Ganze stelle eine Bedrohung für die Pressefreiheit dar, erklären die Medienhäuser. Als Reaktion auf das Hausverbot wollen weitere große Sender erstmal nicht mehr über Auftritte von Präsident Trump berichten. Tina Eck.
1: Die Pressefreiheit ist in der US-Verfassung verankert und dieses Recht der Öffentlichkeit auf unabhängigen Journalismus sehen die Medienhäuser in ihrer Klage unmittelbar bedroht. Die Regierung habe nicht zu entscheiden, worüber die Presse berichtet, heißt es in der Klage. Trump stellt CNN und die anderen Medien als Müll dar.
0: Immer mehr Menschen sind mit Bussen und Bahnen unterwegs. Knapp 6 Milliarden waren es im ersten Halbjahr dieses Jahres, 2% mehr als im Vorjahr. Das hat das Statistische Bundesamt errechnet. Ein Plus, das auch am Deutschland-Ticket liegt. Claudia Wächter.
2: Es läuft, zumindest im Nah- und Regionalverkehr. Allerdings im Fernverkehr, da gingen die Fahrgastzahlen zurück, vor allem bei der Bahn. Und das, sagen die Statistiker, liege vor allem an wetterbedingten Ausfällen oder Verspätungen. Im Moment kostet das Deutschland-Ticket gut 60 € im Monat. Doch angesichts der aktuellen horrenden Spritpreise fordern viele, das Ticket muss schnell wieder billiger werden.

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Johnny und Mary im 80er Mixtape am Montagnachmittag hier bei der 80er, 90er Oldie-Antenne. Jetzt 90er von Oasis. Die kommen nächstes Jahr nach Deutschland. Können wir schon mal sparen. Super günstig, wenn die Tickets nicht sein. Aber immer was Besonderes. Wir gratulieren zum Geburtstag heute Liam Gallagher. Der wird heute 54. Und wir feiern unsere Stars mit ihren Hits. Oasis, Wonderwall.

Gazebo, I Like Chopin bei der 80er, 90er Oldie-Antenne. Es ist Montagabend, ich freue mich mit euch zusammen auf noch ein paar richtig schöne, ruhige Momente, aber wir können es auch nochmal krachen lassen. Blondie, Debbie Harry, ist im Juli 81 geworden, dreht nochmal Filme und hat im Sommer eine Sonnenbrille.

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13: Viele Wolken hängen noch über uns. 14 Grad in Söldorf, 14 in Wilhelmsburg. Heute bleibt's meist grau, dazu wirkt der Himmel zwischendurch etwas aufgelockert und am Abend geht es allmählich in Richtung mehr freundliche Abschnitte. In der Nacht sinken die Werte auf ungefähr 8 Grad. Morgen wird's deutlich heller mit viel Sonne und bis zu 17 Grad.
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14: Ich bin Thomas Bleskin. Bundeskanzler Merz will trotz des historischen Wahldebakels der CDU an seinem Reformkurs festhalten. Eine Diskussion über seine politische Zukunft habe es in den Führungsgremien der Partei nicht gegeben, sagte Merz am Nachmittag in Berlin. Gleichzeitig bekannte er sich zur weiteren Zusammenarbeit mit der SPD.
15: Die Sozialdemokraten fordern Änderungen am bereits beschlossenen Reformpaket. Merz hat sich dazu bisher nicht bereit erklärt, auch nicht am Tag nach den Wahlen. In MacPom war die CDU aus dem Landtag geflogen, einmalig in der Parteigeschichte. Auch in Berlin erlitt sie eine schwere Niederlage. Merz kündigte eine Klausurtagung des Parteipräsidiums an, einen Termin gibt es noch nicht. In der CDU gibt es allerdings weiter Stimmen, die auch über eine Trennung von Kanzlerschaft und Parteivorsitz sprechen wollen. Merz soll nun noch eine Chance bekommen, sein Reformprogramm durchzusetzen. Daran wird ihn die Partei vor allem die Basis messen. David Riemer, Nachrichtenredaktion.
14: Die Bundesregierung will den geplanten Tankrabatt schnell auf den Weg bringen. Nach dem Gesetzentwurf soll die Energiesteuer auf Benzin und Diesel von Oktober bis Ende Dezember um rund 14 Cent je Liter sinken. Einschließlich Mehrwertsteuer könnten Autofahrer an der Zapfsäule um bis zu 17 Cent entlastet werden. Nach dem Ausschluss von CNN aus dem Weißen Haus schränken mehrere große US-Sender ihre tägliche Begleitung von Präsident Trump ein. Betroffen ist der sogenannte TV-Pool aus ABC, CBS, CNN, Fox News und NBC. Hintergrund ist das von Trump verhängte Zugangsverbot für CNN, MS Now und Politico.
16: Die verbannten Medien klagen gegen den Rauswurf. Sie sehen das Recht der Öffentlichkeit auf unabhängigen Journalismus unmittelbar bedroht. Die Regierung habe nicht zu entscheiden, worüber die Presse berichtet. Die anderen großen Networks sind solidarisch und verweigern die Begleitung Trumps im sogenannten Pressepool, mit dem die Medien Infos und Material zusammenlegen. Trump reist also ohne Begleitung zur UN-Generaldebatte nach New York. Er bezeichnet CNN und die anderen Medien als Müll, deren Fake News wie ein Krebs wuchere und die nationale Sicherheit bedrohe. Tina Eck, USA.
14: Intelligente Stromzähler sind in Deutschland weiterhin wenig verbreitet. Ende Juni waren sie nach Angaben der Bundesnetzagentur an knapp 6% der gut 54 Millionen Messstellen installiert. Die Geräte erfassen den Stromverbrauch alle 15 Minuten und können Verbrauchern helfen, Strom gezielt zu günstigeren Zeiten zu nutzen.
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17: Hey, Verkehrs-KI. Was ist los auf den Straßen?
18: Auf der A1 Richtung Lübeck steht zwischen Moorfleet und Spillstedt ein defektes Fahrzeug. Und auf der A25 Richtung Geesthacht zwischen Allermöhe und Nettelnburg 2 Kilometer stockender Verkehr. Oh!
12: Gerlinde Jannicke.
19: Eine tolle Runde zum Start in die Stunde hier am Montagabend. Drei absolute Lieblinge. Carl Douglas, Kung Fu Fighting. Vorher Chris Normans Midnight Lady und der größte Hit von Alanis Morissette in den 90ern.

Douglas bei der 80er, 90er. Oh, die Antenne am Montagabend, kurz vor Herbstanfang. Ich habe schon Kerzen an, aber in sehr komischen Duftrichtungen. Knoblauchbrot, Truthahn-Dinner, Schnitzel mit Nudeln, das gibt es wirklich alles und ich liebe das. Ich weiß, es ist merkwürdig, aber es ist mein Schönstes. Roxette und The Beloved aus den 90ern gibt es gleich direkt nach dem zauberhaften 80er von Peter Maffay, Nessaya.

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14: Richtig schöner Feierabend-Soundtrack gleich mit drin, mit den Commodores Night Shift. Vorher ein Klassiker von Alphaville. Und hier ist auch schon was sehr Entspanntes von Chris Isaak, der es mit Wicked Game gerade nochmal so reingeschafft hat ins 80er Mixtape. 89 war es.

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Holler-Song. Gibt's noch mehr von im nächsten 80er-Mixtape in einer Stunde wieder. Montagabend, hier ist die 80er-90er-Oldie-Antenne. Bisschen Herzschmerz jetzt mit unserer Lieblings-Bonnie, einer der besten Oldies.

Kids on the Block. Gute Laune am Montagabend hier bei der 80er, 90er Oldie-Antenne. 80er machen wir jetzt mit Filmmusik aus La Boom, Die Fete. Da gab es diesen einen ganz besonderen Hit von Richard Sanderson. Den gibt es noch, den Typen, der tourt mit dem Song auch auf 80er-Festivals. Ist auch ziemlich erfolgreicher Komponist, aber wahrscheinlich könnte er auch ganz gut nur von dem einen Song leben. Der hat sich millionenfach verkauft. Reality.

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5: Viele Wolken sind unterwegs, zwischendurch zeigt sich aber auch die Sonne. Es sind 14 Grad im Schanzenviertel, 13 in Barmbek. Heute bleibt es eher freundlich, mit ein paar Wolkenfeldern, dazu trocken und zum Abend hin ruhig. In der Nacht geht's auf ungefähr 7 Grad runter. Morgen wird's wieder freundlich, mit mehr Sonne und bis zu 18 Grad.
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6: Ich bin Thomas Bleskin. CDU-Chef und Bundeskanzler Friedrich Merz hält trotz der schweren Wahlniederlagen seiner Partei in Mecklenburg-Vorpommern und Berlin an der Koalition mit der SPD im Bund fest. Er sei dankbar, dass auch die SPD die Zusammenarbeit fortsetzen wolle, sagte Merz in Berlin.
7: Der Kanzler will mit den SPD-Vorsitzenden Baas und Klingbeil über die weitere Zusammenarbeit sprechen. Im CDU-Bundesvorstand sei seine Position nicht in Frage gestellt worden, von niemandem, stellte Merz klar. Es habe weder am Wahlabend noch heute eine Personaldebatte gegeben, sagte er. Gleichzeitig räumte er große Zustimmungsprobleme zur Politik der Bundesregierung ein. Das Gefühl, dass es im Land nicht mehr gerecht zugehe, erreiche die Menschen jenseits aller Parteipolitik. Darüber müsse die Koalition sprechen. Unklar, ob Schwarz-Rot danach was ändert. David Riemer, Nachrichtenredaktion.
6: Nach dem Wahlsieg der Linken in Berlin hat Bundeskanzler Friedrich Merz die geplante gesetzliche Begrenzung von Enteignungen großer Wohnungsgesellschaften bekräftigt. Der CDU-Chef sagte, privaten und internationalen Investoren müsse signalisiert werden, dass es in Deutschland keine Enteignungen privaten Eigentums gebe. Die Linke will dagegen Vergesellschaftungen gegen Entschädigung zum Thema möglicher Koalitionsverhandlungen machen. Die Bundesregierung drückt beim angestrebten Tankrabatt aufs Tempo. Der Gesetzentwurf soll noch heute vom Kabinett auf den Weg gebracht werden. Nach Angaben des Finanzministeriums sollen die reduzierten Steuersätze von Anfang Oktober bis Ende Dezember gelten.
8: Die Preise an den Zapfsäulen haben sich übers Wochenende zwar etwas entspannt, die Rohölpreise sanken. Aber trotzdem, tanken ist aktuell sehr teuer. Mit dem Rabatt greift die Regierung zu einem erprobten Mittel. Wie schon im Mai und Juni soll der Liter Sprit so rund 17 Cent günstiger werden. Beim letzten Mal wurden die Preise gesenkt. Allerdings gaben die Mineralölkonzerne die Steuersenkung nicht komplett an Autofahrer weiter. Die Regierung plant daneben eine weitere, neue Maßnahme. Spätestens zum Jahreswechsel soll befristet ein Spritpreisdeckel kommen. Ursula Winkler, Nachrichtenredaktion.
6: Mit Aktionen an mehr als 200 Orten hat die IG Metall mehr Verantwortung von Autoherstellern und Politik gefordert. Gewerkschaftschefin Christiane Benner kritisierte im Volkswagen-Stammwerk in Wolfsburg die Vorstände der Branche scharf. Die Unternehmensspitzen müssten Verantwortung für Beschäftigte, Arbeitsplätze und Standorte übernehmen.
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9: Hey, Verkehrs-KI. Was ist los auf den Straßen?
10: Auf der A1 Richtung Hamburg blockiert zwischen Harburg und Stillhorn ein defektes Fahrzeug.
11: Oh.

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2: Überwiegend klar und ruhig. 12 Grad in Lohbrügge, 14 in St. Georg. Heute Abend bleibt's freundlich mit viel klarer Luft. Nur ein paar Wolken ziehen mal durch und insgesamt wirkt der Himmel ziemlich aufgeräumt. In der Nacht sinken die Werte auf ungefähr 8 Grad. Morgen gibt's wieder viel Sonne und bis zu 17 Grad.
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3: Ich bin Thomas Bleskin. Bundeskanzler Merz will trotz des historischen Wahldebakels der CDU an seinem Reformkurs festhalten. Eine Diskussion über seine politische Zukunft habe es in den Führungsgremien der Partei nicht gegeben, sagte Merz am Nachmittag in Berlin. Gleichzeitig bekannte er sich zur weiteren Zusammenarbeit mit der SPD.
4: Die Sozialdemokraten fordern Änderungen am bereits beschlossenen Reformpaket. Merz hat sich dazu bisher nicht bereit erklärt, auch nicht am Tag nach den Wahlen. In MacPom war die CDU aus dem Landtag geflogen, einmalig in der Parteigeschichte. Auch in Berlin erlitt sie eine schwere Niederlage. Merz kündigte eine Klausurtagung des Parteipräsidiums an, einen Termin gibt es noch nicht. In der CDU gibt es allerdings weiter Stimmen, die auch über eine Trennung von Kanzlerschaft und Parteivorsitz sprechen wollen. Merz soll nun noch eine Chance bekommen, sein Reformprogramm durchzusetzen. Daran wird ihn die Partei vor allem die Basis messen. David Riemer, Nachrichtenredaktion.
3: Die Bundesregierung will den geplanten Tankrabatt schnell auf den Weg bringen. Nach dem Gesetzentwurf soll die Energiesteuer auf Benzin und Diesel von Oktober bis Ende Dezember um rund 14 Cent je Liter sinken. Einschließlich Mehrwertsteuer könnten Autofahrer an der Zapfsäule um bis zu 17 Cent entlastet werden. Nach dem Ausschluss von CNN aus dem Weißen Haus schränken mehrere große US-Sender ihre tägliche Begleitung von Präsident Trump ein. Betroffen ist der sogenannte TV-Pool aus ABC, CBS, CNN, Fox News und NBC. Hintergrund ist das von Trump verhängte Zugangsverbot für CNN, MS Now und Politico.
5: Die verbannten Medien klagen gegen den Rauswurf. Sie sehen das Recht der Öffentlichkeit auf unabhängigen Journalismus unmittelbar bedroht. Die Regierung habe nicht zu entscheiden, worüber die Presse berichtet. Die anderen großen Networks sind solidarisch und verweigern die Begleitung Trumps im sogenannten Pressepool, mit dem die Medien Infos und Material zusammenlegen. Trump reist also ohne Begleitung zur UN-Generaldebatte nach New York. Er bezeichnet CNN und die anderen Medien als Müll, deren Fake News wie ein Krebs wuchere und die nationale Sicherheit bedrohe. Tina Eck, USA.
3: Intelligente Stromzähler sind in Deutschland weiterhin wenig verbreitet. Ende Juni waren sie nach Angaben der Bundesnetzagentur an knapp 6% der gut 54 Millionen Messstellen installiert. Die Geräte erfassen den Stromverbrauch alle 15 Minuten und können Verbrauchern helfen, Strom gezielt zu günstigeren Zeiten zu nutzen.
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6: Hey, Verkehrs-KI, was ist los auf den Straßen?
7: Derzeit liegen uns keine Meldungen vor. Weiterhin eine gute Fahrt. Oh.

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1: Teilweise bewölkt, dazu schon ziemlich frisch. 12 Grad in Isarbruck, 11 in Uhlenhorst. Heute Abend lockern die Wolken noch etwas auf. Zwischendurch zeigt sich auch mal klarer Himmel. Und es bleibt ruhig. In der Nacht geht's runter auf ungefähr 10 Grad. Morgen dann viel freundlicher mit mehr Sonne und bis zu 17 Grad.
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2: Ich bin Tine Klimach. Trotz des historischen Wahldebakels der CDU setzt Parteichef und Kanzler Friedrich Merz weiter auf den geplanten Reformkurs. Er hat ausgeschlossen, dass es in der CDU-Spitze eine Diskussion über seine politische Zukunft gegeben habe. Das sagte er am Nachmittag nach Beratungen seiner Partei in Berlin.
3: Merz steht nach den Wahlklatschen in Mecklenburg-Vorpommern, Berlin und vor zwei Wochen in Sachsen-Anhalt massiv unter Druck. Gut möglich, dass ihm die Union eine letzte Chance gibt, verlorenes Vertrauen zurückzugewinnen und die nötigen Reformen anzuschieben. Scheitert das Projekt, dürfte sein politisches Ende kaum noch zu verhindern sein. Merz taumelt gewaltig und die AfD reibt sich die Hände. Aus Berlin, David Riemer.
2: Nach dem Ausscheiden der CDU aus dem Landtag in Mecklenburg-Vorpommern ziehen mehrere Parteifunktionäre Konsequenzen. Spitzenkandidat Daniel Peters legte den Landesvorsitz nieder. Auch Generalsekretärin Kathi Hoffmeister trat zurück. Kommissarisch soll Staatsminister Philipp Amthor die Landespartei führen. Die CDU war bei der Wahl auf 4,9% gekommen und hatte damit erstmals den Einzug in ein Landesparlament verpasst. Die EU hat nach dem Beginn von Russlands Krieg gegen die Ukraine Sanktionen gegen viele milliardenschwere Oligarchen verhängt. Nun erzwingen Mitgliedstaaten aber einen umstrittenen Rückzieher. Das Bündnis will die Strafmaßnahmen gegen zwei Milliardäre aufheben.
4: Mit ihrer Entscheidung beugt sich die EU dem Druck mehrerer Mitgliedstaaten, die nämlich drohten, Sanktionen gegen rund 3000 andere Russen nicht mehr zu verlängern, wenn die Sanktionen gegen Usmanow und Friedmann nicht aufgehoben werden. Die Slowakei und Frankreich forderten Reisefreiheit für Usmanow. Paris tat das, um zwei eigene Bürger aus der Haft in Aserbaidschan zu befreien. Und Luxemburg forderte, dann dürfe auch Friedmann, einer der wichtigsten russischen Finanziers, nicht länger sanktioniert werden. An Bedenken gegen dieses Vorgehen fehlte es nicht, sagen Diplomaten. Aus Brüssel, Dieter Ebeling.
2: Nach den Rekordständen der vergangenen Woche haben die Spritpreise übers Wochenende nachgegeben. Im bundesweiten Tagesdurchschnitt des Sonntags kostete ein Liter Super E10 rund 2,28 Euro. Ein Liter Diesel knapp 2,45 Euro, wie der ADAC mitteilte. Angesichts der hohen Preise haben sich Bund und Länder auf einen neuen Tankrabatt von Anfang Oktober bis Ende Dezember geeinigt.
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5: Hey, Verkehrs-KI, was ist los auf den Straßen?
6: Auf der A1 Richtung Lübeck zwischen Stillhorn und Dreieck Südost 1 Kilometer Stau. Und auf der A1 Richtung Hamburg zwischen Moorfleet und Dreieck Norderelde 1 Kilometer Stau. Oh.

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3: Viele Wolken, aber noch trocken. 11 Grad in Harburg, 12 in Eimsbüttel. Heute Nacht bleibt es erst noch leicht bewölkt, später klart es zunehmend auf und der Himmel wird ruhiger. In der Nacht sinken die Werte auf ungefähr 8 Grad. Morgen gibt's viel Sonne, nur ein paar lockere Wolken und bis zu 18 Grad.
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4: Ich bin Tine Klimach. CDU-Chef Friedrich Merz hat das Ausscheiden seiner Partei aus dem Landtag in Mecklenburg-Vorpommern als tiefe Zäsur bezeichnet. Es sei ein für die CDU in Deutschland dramatisches Ergebnis, dass man die 5%-Hürde nicht überwinden konnte.
5: Ich werde auch von meiner Seite aus sehr konkrete Vorschläge machen, wie wir das wieder erreichen, was wir mal waren und was wir leider nur noch in einigen Teilen des Landes sind, nämlich Volkspartei.
4: Merz stellte auch noch mal klar, dass er seine beiden Ämter, Kanzler und CDU-Chef, behalten und seinen Reformkurs fortsetzen will. Nach ihrem Wahlsieg in Berlin will die Linke, Grünen und SPD Sondierungsgespräche über eine gemeinsame Regierung anbieten. Spitzenkandidatin Elif Erhalb kündigte an, in möglichen Koalitionsverhandlungen die Vergesellschaftung großer Wohnungskonzerne gegen Entschädigung in den Mittelpunkt zu stellen. Die Linke war bei den Wahlen in Berlin mit 25,7% stärkste Kraft geworden. Rechnerisch möglich wäre auch ein Bündnis aus CDU, Grünen und SPD. Nach dem Rauswurf des TV-Senders CNN aus dem Weißen Haus eskaliert die Fehde zwischen US-Präsident Trump und mehreren US-Medien. Die vom Ausschluss betroffenen Medien CNN, Politico und MS Now ziehen vor Gericht, um ihre Plätze im Weißen Haus zurückzuerkämpfen.
6: Die verbannten Medien klagen gegen den Rauswurf. Sie sehen das Recht der Öffentlichkeit auf unabhängigen Journalismus unmittelbar bedroht. Die Regierung habe nicht zu entscheiden, worüber die Presse berichtet. Die anderen großen Networks sind solidarisch und verweigern die Begleitung Trumps im sogenannten Pressepool, mit dem die Medien Infos und Material zusammenlegen. Trump reist also ohne Begleitung zur UN-Generaldebatte nach New York. Er bezeichnet CNN und die anderen Medien als Müll, deren Fake News wie ein Krebs wuchere und die nationale Sicherheit bedrohe. Aus den USA, Tina Eck.
4: Zum Sport. FIFA-Präsident Infantino zeigt sich im großen Führungsmachtkampf erstmal gesprächsbereit für Reformen im Fußball-Weltverband. Der Schweizer äußerte in einem Brief an die Chefs der Mitgliedsverbände und die Mitglieder des FIFA-Councils, der deutschen Presseagentur vorliegt, eine unabhängige Überprüfung der FIFA-Governance sowie Konsultationen über eine Stärkung der Entscheidungsprozesse anzustreben, inklusive der Rolle des Präsidenten.
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0: Hey, Verkehrs-KI. Was ist los auf den Straßen?
7: Auf der A7 Richtung Hannover steht in Marmsdorf ein defektes Fahrzeug. Und auf der A1 Richtung Lübeck staut es sich zwischen Stillhorn und Dreieck Südost auf 2 Kilometer.

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1: Teilweise bewölkt, später klart es immer weiter auf. 11 Grad in Volksdorf, 11 in Marmsdorf. Heute Nacht geht's mit etwas mehr Klarheit Richtung Morgen. Dabei wird's richtig frisch. Am Dienstag gibt's dann viel Sonne und bis zu 18 Grad.
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2: Ich bin Tine Klimach. Nach den CDU-Wahlpleiten in Mecklenburg-Vorpommern und in Berlin fordert CSU-Chef Markus Söder von der Union ein Ende von Personaldebatten.
3: Zum einen ist wichtig, dass die Union jetzt nicht zum Hühnerhaufen entwickelt und jeder durcheinander rennt, sondern dass wir geordnete Verfahren und Prozesse haben. Wir haben einen Bundeskanzler, wir haben eine Bundesregierung, wir haben Parteivorstände, wir haben Fraktionen. Das heißt, in den jeweiligen Verantwortlichkeiten einen Beitrag dazu leisten, dass Stabilität herrscht. Klären mit der SPD, vielleicht sogar relativ bald in einem Koalitionsausschuss, was ist jetzt tatsächlich von den ganzen Interviewäußerungen zu halten, wer ist auch die Nummer 1 bei der SPD, um dann einen Weg zu finden, da erfolgreich gemeinsam etwas zu bewegen.
2: Das sagte der bayerische Ministerpräsident zum Auftakt der Klausur der CSU-Landtagsfraktion im oberfränkischen Kloster Banz. Die Bundesregierung drückt beim angestrebten Tankrabatt aufs Tempo und hat den Gesetzentwurf dazu auf den Weg gebracht. Er wurde nach Angaben einer Regierungssprecherin vom Kabinett beschlossen. Von Oktober bis Ende Dezember soll die Energiesteuer auf Diesel und Benzin gesenkt werden.
4: Die Preise an den Zapfsäulen haben sich übers Wochenende zwar etwas entspannt, die Rohölpreise sanken. Aber trotzdem, tanken ist aktuell sehr teuer. Mit dem Rabatt greift die Regierung zu einem erprobten Mittel. Wie schon im Mai und Juni soll der Liter Sprit so rund 17 Cent günstiger werden. Beim letzten Mal wurden die Preise gesenkt. Allerdings gaben die Mineralölkonzerne die Steuersenkung nicht komplett an Autofahrer weiter. Die Regierung plant daneben eine weitere, neue Maßnahme. Spätestens zum Jahreswechsel soll befristet ein Spritpreisdeckel kommen. Aus Berlin, Ursula Winkler.
2: Die unter dem Druck einzelner EU-Staaten geplante Aufhebung von Sanktionen gegen die beiden russischen Oligarchen Usmanow und Friedmann hat am Abend nicht wie geplant beschlossen werden können. Wie ein EU-Diplomat mitteilte, kam die erforderliche Einstimmigkeit in dem schriftlichen Entscheidungsverfahren nicht zustande. Nun sollen heute Morgen erneut die Botschafter der Mitgliedstaaten zu Beratungen zusammenkommen. Zum Sport. FIFA-Präsident Infantino geht im Machtkampf beim Fußball-Weltverband auf seine Kritiker zu. Die Strukturen sollen überdacht werden. In einem Brief an die Chefs der Mitgliedsverbände und die Mitglieder des FIFA-Councils hat er erstmals Gespräche über mögliche Reformen im Fußball-Weltverband angeboten. Der Brief liegt der deutschen Presseagentur vor. Infantino machte gleichzeitig aber klar, dass er die FIFA weiter anführen will.
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5: Hey, Verkehrs-KI. Was ist los auf den Straßen?
6: Auf der A1 Richtung Lübeck. 1 Kilometer Stau zwischen Stillhorn und Dreieck Norderelbe. Oh.

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2: Viele Wolken ziehen über uns hinweg, dazu bleibt es trocken. In der Hafencity sind es 12 Grad, in Rahlstedt 11 Grad. Heute Nacht klart es nach und nach auf und am Morgen startet der Tag erst freundlich, bevor später wieder mehr Wolken dazukommen. In der Nacht geht's runter auf ungefähr 8 Grad. Morgen wird's nochmal freundlich warm mit bis zu 18 Grad.
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3: Ich bin Tine Klimach. Nach den CDU-Wahlpleiten in Mecklenburg-Vorpommern und in Berlin fordert CSU-Chef Markus Söder von der Union ein Ende von Personaldebatten.
4: Zum einen ist wichtig, dass die Union jetzt nicht zum Hühnerhaufen entwickelt und jeder durcheinander rennt, sondern dass wir geordnete Verfahren und Prozesse haben. Wir haben einen Bundeskanzler, wir haben eine Bundesregierung, wir haben Parteivorstände, wir haben Fraktionen. Das heißt, in den jeweiligen Verantwortlichkeiten einen Beitrag dazu leisten, dass Stabilität herrscht. Klären mit der SPD, vielleicht sogar relativ bald in einem Koalitionsausschuss, was ist jetzt tatsächlich von den ganzen Interviewäußerungen zu halten, wer ist auch die Nummer 1 bei der SPD, um dann einen Weg zu finden, da erfolgreich gemeinsam etwas zu bewegen.
3: Das sagte der bayerische Ministerpräsident zum Auftakt der Klausur der CSU-Landtagsfraktion im oberfränkischen Kloster Banz. Die Bundesregierung drückt beim angestrebten Tankrabatt aufs Tempo und hat den Gesetzentwurf dazu auf den Weg gebracht. Er wurde nach Angaben einer Regierungssprecherin vom Kabinett beschlossen. Von Oktober bis Ende Dezember soll die Energiesteuer auf Diesel und Benzin gesenkt werden.
5: Die Preise an den Zapfsäulen haben sich übers Wochenende zwar etwas entspannt, die Rohölpreise sanken. Aber trotzdem, tanken ist aktuell sehr teuer. Mit dem Rabatt greift die Regierung zu einem erprobten Mittel. Wie schon im Mai und Juni soll der Liter Sprit so rund 17 Cent günstiger werden. Beim letzten Mal wurden die Preise gesenkt. Allerdings gaben die Mineralölkonzerne die Steuersenkung nicht komplett an Autofahrer weiter. Die Regierung plant daneben eine weitere, neue Maßnahme. Spätestens zum Jahreswechsel soll befristet ein Spritpreisdeckel kommen. Aus Berlin, Ursula Winkler.
3: Die unter dem Druck einzelner EU-Staaten geplante Aufhebung von Sanktionen gegen die beiden russischen Oligarchen Usmanow und Friedmann hat am Abend nicht wie geplant beschlossen werden können. Wie ein EU-Diplomat mitteilte, kam die erforderliche Einstimmigkeit in dem schriftlichen Entscheidungsverfahren nicht zustande. Nun sollen heute Morgen erneut die Botschafter der Mitgliedstaaten zu Beratungen zusammenkommen. Zum Sport. FIFA-Präsident Infantino geht im Machtkampf beim Fußball-Weltverband auf seine Kritiker zu. Die Strukturen sollen überdacht werden. In einem Brief an die Chefs der Mitgliedsverbände und die Mitglieder des FIFA-Councils hat er erstmals Gespräche über mögliche Reformen im Fußball-Weltverband angeboten. Der Brief liegt der deutschen Presseagentur vor. Infantino machte gleichzeitig aber klar, dass er die FIFA weiter anführen will.
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6: Hey, Verkehrs-KI, was ist los auf den Straßen?
7: Derzeit liegen uns keine Meldungen vor. Weiterhin eine gute Fahrt.
8: Oh.

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